0: ersten Halbfinale Spanien und Frankreich aufeinander. Es ist jetzt kurz nach zwei.
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0: Wir starten mit der A6 Pilsen Richtung Nürnberg. Die ist wegen Bergungsarbeiten gesperrt. Zwischen Alfeld und Altdorf-Leinburg. Ihr werdet hier umgeleitet über die U26. Dann schauen wir auf die Gegenrichtung A6 Nürnberg Richtung Pilsen. Hier ein Unfall. Passiert zwischen dem Kreuz Nürnberg Süd und Nürnberg Langwasser. Und die A92 haben wir noch Deggendorf Richtung München. Bitte aufpassen zwischen Unterschleißheim und Oberschleißheim. Da liegt ein totes Tier auf der Fahrbahn.
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0: das Wetter für München und die ganze Region.
1: Auch jetzt in der Nacht sind im Freistaat kaum Wolken unterwegs. Die Werte gehen noch runter bis in der Früh auf 17 bis 10 Grad. Heute am Samstag, da scheint die Sonne wieder von früh bis spät. Die Temperaturen liegen zwischen 26 Grad im Bayerischen Wald und im Fichtelgebirge und bis 33 Grad entlang des Mains. Ja, und so schön sommerlich bleibt es auch erstmal. Erst am Dienstag, da kann es dann anfangen zu gewittern.
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1: Ich bin Hendrik Daum. Das Krankenkassensparpaket der Bundesregierung kann in Kraft treten. Nach dem Bundestag hat es auch den Bundesrat passiert. Thomas Brockt mit den Einzelheiten.
2: Mit Schmerzen, sagt Bayerns Ministerpräsident Söder, aber es bremse die Kostenentwicklung und sorge für stabile Beiträge. Geplant ist, dass Praxen, Kliniken, Apotheken und auch die Pharmabranche weniger Geld ausgeben. Gleichzeitig müssen aber auch die gesetzlich Versicherten mit mehr Zuzahlungen und weniger Leistungen rechnen. Das Paket sorgt seit Wochen für Proteste. Hausärzte etwa sprechen von wahllosen Kürzungen und warnen vor längeren Wartezeiten.
1: Gut 3 Stunden hat es gedauert, bis ein Großaufgebot der Feuerwehr in der Nacht einen Waldbrand in Nürnberg unter Kontrolle gebracht hat. Allerdings, so ein Polizeisprecher, seien auch jetzt noch Einsatzkräfte vor Ort, um Glutnester zu finden und zu löschen. Gebrannt habe eine Fläche von etwa 3000 Quadratmeter nahe dem Messegelände. Wegen der starken Rauchentwicklung seien ein Campingplatz und ein Open-Air-Konzert vorsorglich geräumt worden. Verletzt wurde nach bisherigem Kenntnisstand niemand. Die Brandursache ist noch unklar. Generell ist momentan die Waldbrandgefahr in Franken wegen der Trockenheit sehr groß.
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0: Wetter für München und die ganze Region.
1: Auch jetzt in der Nacht sind im Freistaat kaum Wolken unterwegs. Die Werte gehen noch runter bis in der Früh auf 17 bis 10 Grad. Heute am Samstag, da scheint die Sonne wieder von früh bis spät. Die Temperaturen liegen zwischen 26 Grad im Bayerischen Wald und im Fichtelgebirge und bis 33 Grad entlang des Mains. Ja, und so schön sommerlich bleibt es auch erstmal. Erst am Dienstag, da kann es dann anfangen zu gewittern.
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1: Es ist 3 Uhr, ich bin Hendrik Daum. Die Gesundheitsreform der schwarz-roten Koalition ist beschlossen. Bundestag und Bundesrat haben grünes Licht für das Sparpaket gegeben. Damit sollen die Krankenkassenbeiträge möglichst stabil bleiben. Für gesetzlich Versicherte bedeutet das höhere Zuzahlungen und Einschnitte bei einzelnen Leistungen. So Tassovali mit den Einzelheiten.
2: Die Reaktionen fallen entsprechend heftig aus. Ärzteverbände sprechen von wahllosen Kürzungen und warnen vor längeren Wartezeiten in den Praxen. Die Opposition befürchtet unter anderem finanzielle Probleme für Krankenhäuser. Künftig sollen unter anderem die kostenlose Mitversicherung von Ehepartnern eingeschränkt und homöopathische Leistungen auf Kassenkosten gestrichen werden.
1: Die Abholzung des Regenwalds im brasilianischen Amazonasgebiet hat in der ersten Jahreshälfte offenbar den niedrigsten Stand seit Beginn der Aufzeichnungen im Jahr 2016 erreicht. Der linksgerichtete brasilianische Präsident Lula hatte in Aussicht gestellt, die illegale Abholzung des Amazonaswalds bis 2030 komplett zu stoppen. Der Amazonas gilt als grüne Lunge des Planeten. Die deutschen Autobauer kämpfen weiter mit sinkenden Verkaufszahlen. Im zweiten Quartal haben sowohl Volkswagen als auch BMW ein Minus beim Absatz verzeichnet. Hauptgrund ist der deutliche Einbruch auf dem chinesischen Markt und der ist deutlich größer als die Zuwächse in Europa und Nordamerika. Großeinsatz am Chiemsee. Rettungskräfte haben rund 200 Fahrgäste von einem Dampfer in Sicherheit gebracht. Rauch im Maschinenraum hatte die Evakuierungsaktion ausgelöst. Das Schiff legte sofort am Dampfersteg in Seonsebruck an. Verletzt wurde niemand. Nach bisherigen Erkenntnissen war ein Stromaggregat defekt. Bei der Fußball-WM steht nach Frankreich jetzt auch Spanien im Halbfinale. Die Spanier taten sich im Viertelfinale gegen Belgien zwar schwerer als gedacht, konnten sich aber schlussendlich mit 2:1 durchsetzen. Der Siegtreffer gelang erst kurz vor Schluss. Damit treffen am kommenden Dienstag im ersten Halbfinale Spanien und Frankreich aufeinander. Und Deutschlands Tennisprofi Nummer 1 Alexander Zverev steht zum ersten Mal im Finale von Wimbledon. Dort trifft der Weltranglisten-Dritte morgen auf den Weltranglisten-Ersten und Titelverteidiger Jannik Sinner aus Italien. Es ist jetzt kurz nach 3.
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1: Die A6 Pilsen Richtung Nürnberg bleibt gesperrt zwischen Altfeld und Altdorf-Leinburg. Hier laufen Bergungsarbeiten. Ihr werdet umgeleitet über die U26. Dann haben wir die A3 Passau Richtung Nürnberg. Hier gab es einen Unfall zwischen dem Kreuz Deggendorf und Schwarzach. Und Unfall auch

0: auf der A6 Nürnberg Richtung Pilsen zwischen dem Kreuz Nürnberg Süd und Nürnberg Langwasser.
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0: das Wetter für München und die ganze Region.
1: Auch jetzt in der Nacht sind im Freistaat kaum Wolken unterwegs. Die Werte gehen noch runter bis in der Früh auf 17 bis 10 Grad. Heute am Samstag, da scheint die Sonne wieder von früh bis spät. Die Temperaturen liegen zwischen 26 Grad im Bayerischen Wald und im Fichtelgebirge und bis 33 Grad entlang des Mains. Ja, und so schön sommerlich bleibt es auch erstmal. Erst am Dienstag, da kann es dann anfangen zu gewittern.
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1: Ich bin Hendrik Daum. Die Gesundheitsreform der schwarz-roten Koalition ist beschlossen. Bundestag und Bundesrat haben grünes Licht für das Sparpaket gegeben. Damit sollen die Krankenkassenbeiträge möglichst stabil bleiben. Für gesetzlich Versicherte bedeutet das höhere Zuzahlungen und Einschnitte bei einzelnen Leistungen. So Tassovali mit den Einzelheiten.
2: Die Reaktionen fallen entsprechend heftig aus. Ärzteverbände sprechen von wahllosen Kürzungen und warnen vor längeren Wartezeiten in den Praxen. Die Opposition befürchtet unter anderem finanzielle Probleme für Krankenhäuser. Künftig sollen unter anderem die kostenlose Mitversicherung von Ehepartnern eingeschränkt und homöopathische Leistungen auf Kassenkosten gestrichen werden.
1: Großeinsatz am Chiemsee. Rettungskräfte haben rund 200 Fahrgäste von einem Dampfer in Sicherheit gebracht. Rauch im Maschinenraum hatte die Evakuierungsaktion ausgelöst. Das Schiff legte sofort am Dampfersteg in See und Seebruck an. Verletzt wurde niemand. Nach bisherigen Erkenntnissen war ein Stromaggregat defekt.
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1: 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Er jobbte unter anderem als Totengräber. 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

0: Wetter für München und die ganze Region.
1: Heute scheint die Sonne wieder von früh bis spät, nur wenige Quellwolken ziehen auf. Die Temperaturen liegen zwischen 26 Grad im bayerischen Wald- und Fichtelgebirge und bis 33 Grad entlang des Mains. Ja, und so schön sommerlich bleibt's auch erstmal. Erst am Dienstag, da kann's zu ersten Gewittern kommen.
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1: Es ist 4 Uhr, ich bin Hendrik Daum. Die Kommunen kritisieren das neue Sparpaket im Gesundheitswesen scharf. Der Präsident des Deutschen Landkreistags Brötel sagte den Funke-Zeitungen, dass Krankenhäuser ab 2027 zusätzliche Belastungen bekommen, obwohl Landkreise und Städte schon jetzt Milliarden zahlen, um Kliniken vor der Insolvenz zu retten. Auch im Rettungsdienst drohen Finanzlücken und eine schlechtere Versorgung. Trotz Kritik haben Bundestag und Bundesrat das Sparpaket der schwarz-roten Koalition gebilligt. Es soll die gesetzlichen Krankenkassen ab 2027 entlasten und weitere Beitragserhöhungen verhindern. Viele Firmen in Deutschland sind nicht mehr bereit, hierzulande zu investieren. Laut einer Konjunkturumfrage des Instituts der deutschen Wirtschaft verzichtet jedes fünfte Unternehmen vollständig auf Investitionen. Die meisten gaben an, dass vor allem Regulierung, hohe Arbeitskosten, hohe Steuern und hohe Energiekosten sie daran hindern, zu investieren. Flughäfen können in Zukunft eine komplett digitale Abfertigung anbieten, damit Passagiere schneller zum Gate kommen. Bundestag und Bundesrat haben ein entsprechendes Gesetz verabschiedet. Per Gesichtserkennung kann man in Zukunft einchecken, Gepäck aufgeben und boarden, ohne Dokumente vorzeigen zu müssen. Gut 3 Stunden hat es gedauert, bis ein Großaufgebot der Feuerwehr in der Nacht einen Waldbrand in Nürnberg unter Kontrolle gebracht hat. Allerdings, so ein Polizeisprecher, seien auch jetzt noch Einsatzkräfte vor Ort, um Glutnester zu finden und zu löschen. Gebrannt habe eine Fläche von etwa 3000 Quadratmeter nahe dem Messegelände. Wegen der starken Rauchentwicklung seien ein Campingplatz und ein Open-Air-Konzert vorsorglich geräumt worden. Verletzt wurde nach bisherigem Kenntnisstand niemand. Die Brandursache ist noch unklar. Generell ist momentan die Waldbrandgefahr in Franken wegen der Trockenheit sehr groß. Spanien steht im Halbfinale der Fußball-WM und trifft dort auf Frankreich. Die Spanier gewannen das Viertelfinale gegen Belgien mit 2:1. Mikel Merino erzielte kurz vor Schluss in der 88. Minute das Siegtor. David Riemer berichtet.
2: Schon im Achtelfinale gegen Portugal hatte der eingewechselte Merino das entscheidende Tor erzielt. Auch diesmal ist er wieder der Matchwinner, keine 120 Sekunden nach seiner Einwechslung. Am Dienstag geht's gegen Frankreich. Spanien mit der besten Defensive des Turniers bekommt es mit der besten Offensive zu tun. Keine Frage, die beiden bisher besten Teams der WM treffen dann aufeinander.
1: Es ist jetzt kurz nach 4.
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1: Wir starten mit der A3 Passau Richtung Nürnberg. Die ist gerade eben gesperrt worden zwischen dem Kreuz Deggendorf und Schwarzach. Hier brennt nach einem Unfall ein LKW. Und dann haben wir noch die A8 Stuttgart Richtung München. Hier laufen Reinigungsarbeiten zwischen dem Kreuz Ulm-Elchingen und Leipheim.
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0: und bis 33 Grad entlang des Mains. Ja, und so schön sommerlich bleibt es auch erstmal. Erst am Dienstag, da kann es zu ersten Gewittern kommen.
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0: Ich bin Hendrik Daum. Die Kommunen kritisieren das neue Sparpaket im Gesundheitswesen scharf. Der Präsident des Deutschen Landkreistags Brötel sagte den Funke-Zeitungen, dass Krankenhäuser ab 2027 zusätzliche Belastungen bekommen, obwohl Landkreise und Städte schon jetzt Milliarden zahlen, um Kliniken vor der Insolvenz zu retten. Auch im Rettungsdienst drohen Finanzlücken und eine schlechtere Versorgung. Trotz Kritik haben Bundestag und Bundesrat das Sparpaket der schwarz-roten Koalition gebilligt. Es soll die gesetzlichen Krankenkassen ab 2027 entlasten und weitere Beitragserhöhungen verhindern. Gut 3 Stunden hat es gedauert, bis ein Großaufgebot der Feuerwehr in der Nacht einen Waldbrand in Nürnberg unter Kontrolle gebracht hat. Allerdings, so ein Polizeisprecher, seien auch jetzt noch Einsatzkräfte vor Ort, um Glutnester zu finden und zu löschen. Gebrannt habe eine Fläche von etwa 3000 Quadratmeter nahe dem Messegelände. Wegen der starken Rauchentwicklung seien ein Campingplatz und ein Open-Air-Konzert vorsorglich geräumt worden. Verletzt wurde nach bisherigem Kenntnisstand niemand. Die Brandursache ist noch unklar. Generell ist momentan die Waldbrandgefahr in Franken wegen der Trockenheit sehr groß.
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0: Wetter für München und die ganze Region.
1: Heute scheint die Sonne wieder von früh bis spät. Nur wenige Quellwolken ziehen auf. Die Temperaturen liegen zwischen 26 Grad im Bayerischen Wald und Fichtelgebirge.

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0: Wetter für München und die ganze Region.
1: Heute scheint die Sonne wieder von früh bis spät. Nur wenige Quellwolken ziehen auf. Die Temperaturen liegen zwischen 26 Grad im bayerischen Wald- und Fichtelgebirge und bis 33 Grad entlang des Mains. Ja, und so schön sommerlich bleibt's auch erstmal. Erst am Dienstag, da kann's zu ersten Gewittern kommen.
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1: Es ist 5 Uhr, ich bin Hendrik Daum. Einen schönen guten Morgen. In einem Supermarkt in Berlin-Marienfelde läuft nach Angaben der Polizei eine Geiselnahme. Ein Mann hat seit etwa 22 Uhr eine Frau in seiner Gewalt. Die Polizei ist mit einem Großaufgebot vor Ort. Nach Angaben eines Polizeisprechers haben die Beamten Kontakt zu dem Geiselnehmer. Zu möglichen Hintergründen der Tat gibt es derzeit keine Informationen. Die Gesundheitsreform der schwarz-roten Koalition ist beschlossen. Bundestag und Bundesrat haben grünes Licht für das Sparpaket gegeben. Damit sollen die Krankenkassenbeiträge möglichst stabil bleiben. Für gesetzlich Versicherte bedeutet das höhere Zuzahlungen und Einschnitte bei einzelnen Leistungen. Zoe Tassovali mit den Einzelheiten.
2: Die Reaktionen fallen entsprechend heftig aus. Ärzteverbände sprechen von wahllosen Kürzungen und warnen vor längeren Wartezeiten in den Praxen. Die Opposition befürchtet unter anderem finanzielle Probleme für Krankenhäuser. Künftig sollen unter anderem die kostenlose Mitversicherung von Ehepartnern eingeschränkt und homöopathische Leistungen auf Kassenkosten gestrichen werden.
1: Die USA fordern vom Iran offenbar noch heute eine Erklärung zur Straße von Hormuz. Das berichten US-Medien und berufen sich auf Regierungsbeamte in Washington. Danach soll der Iran heute ein Bekenntnis ablegen, dass die Schifffahrtsstraße künftig frei und sicher zu durchfahren sein wird. Großeinsatz am Chiemsee. Rettungskräfte haben rund 200 Fahrgäste von einem Dampfer in Sicherheit gebracht. Rauch im Maschinenraum hatte die Evakuierungsaktion ausgelöst. Das Schiff legte sofort am Dampfersteg in Seonseebruck an. Verletzt wurde niemand. Nach bisherigen Erkenntnissen war ein Stromaggregat defekt. Bei der Fußball-WM steht nach Frankreich jetzt auch Spanien im Halbfinale. Die Spanier taten sich im Viertelfinale gegen Belgien zwar schwerer als gedacht, konnten sich aber schlussendlich mit 2:1 durchsetzen. Der Siegtreffer gelang erst kurz vor Schluss. Damit treffen am kommenden Dienstag im ersten Halbfinale Spanien und Frankreich aufeinander. Und Deutschlands Tennisprofi Nummer 1, Alexander Zverev, steht zum ersten Mal im Finale von Wimbledon. Dort trifft der Weltranglisten-Dritte morgen auf den Weltranglisten-Ersten und Titelverteidiger Jannik Sinner aus Italien. Es ist jetzt kurz nach 5.
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1: Zwei Meldungen haben wir. Einmal die A3 Passau Richtung Nürnberg. Die bleibt gesperrt nach einem LKW-Unfall zwischen dem Kreuz Deggendorf und Schwarzach. Es gibt hier eine Umleitung für euch. Und die A7 Füssenreuth Richtung Ulm. Bitte aufpassen zwischen Betziger und Kempten. Da liegt ein totes Tier auf der Fahrbahn.
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0: das Wetter für München und die ganze Region.
1: Heute scheint die Sonne wieder von früh bis spät. Nur wenige Quellwolken ziehen auf. Die Temperaturen liegen zwischen 26 Grad im bayerischen Wald- und Fichtelgebirge und bis 33 Grad entlang des Mains. Ja, und so schön sommerlich bleibt's auch erstmal. Erst am Dienstag, da kann's zu ersten Gewittern kommen.
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1: Ich bin Hendrik Daum. Einen schönen guten Morgen. In einem Supermarkt in Berlin-Marienfelde läuft nach Angaben der Polizei eine Geiselnahme. Ein Mann hat seit etwa 22 Uhr eine Frau in seiner Gewalt. Die Polizei ist mit einem Großaufgebot vor Ort. Nach Angaben eines Polizeisprechers haben die Beamten Kontakt zu dem Geiselnehmer. Zu möglichen Hintergründen der Tat gibt es derzeit keine Informationen. Großeinsatz am Chiemsee. Rettungskräfte haben rund 200 Fahrgäste von einem Dampfer in Sicherheit gebracht. Rauch im Maschinenraum hatte die Evakuierungsaktion ausgelöst.

0: Das Schiff legte sofort am Dampfersteg in Seonseebruck an. Verletzt wurde niemand. Nach bisherigen Erkenntnissen war ein Stromaggregat defekt.
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1: Auch heute wieder XXL Sonnenschein, 30 Grad in der Spitze, zeitweise frischt der Nordostwind auf, aber das schaut ja nicht bei der Hitze. Im Moment ist noch etwas frisch, 18 Grad messen wir am Sendlinger Tor, bei euch in Gröbenzell im Landkreis Fürstenfeldbruck sind 16 Grad, in Erding 14. Morgen am Montag, morgen ist erstmal Sonntag, Gott sei Dank, gell? Morgen am Sonntag schaut es ähnlich aus. Am Montag wird es dann auch sonnig und sogar noch heißer mit über 30 Grad. Am Dienstag entstehen bei zunehmender Schwüle aber nur vereinzelt Gewitter. Soweit das Wetter. Und jetzt für euch die Arabella München Nachrichten.
2: Ich bin Moritz Einzel. Guten Morgen. Großeinsatz der Polizei nach wie vor in Berlin-Marienfelde. In einem Supermarkt dort läuft seit etwa 22 Uhr eine Geiselnahme. Ein Mann hat eine Frau in seiner Gewalt. Nach

0: Angaben eines Polizeisprechers haben die Beamten Kontakt zu dem Geiselnehmer. Zu möglichen Hintergründen der Tat gibt es derzeit keine Informationen. Gut 3 Stunden hat es gedauert, bis ein Großaufgebot der Feuerwehr in der Nacht einen Waldbrand in Nürnberg unter Kontrolle gebracht hat. Gebrannt hat eine Fläche von etwa 3000 Quadratmetern nahe dem Messegelände. Wegen der starken Rauchentwicklung wurden ein Campingplatz und ein Open-Air-Konzert vorsorglich geräumt. Verletzt wurde niemand. Die Brandursache ist noch unklar. Die Kommunen kritisieren das neue Sparpaket im Gesundheitswesen scharf. Der Präsident des Deutschen Landkreistags Brötel sagte den Funke-Medien, dass Krankenhäuser ab 2027 zusätzliche Belastungen bekommen würden, obwohl Landkreise und Städte schon jetzt Milliarden zahlen, um Kliniken vor der Insolvenz zu retten. Auch im Rettungsdienst drohen Finanzlücken und eine schlechtere Versorgung. Das Sparpaket der schwarz-roten Koalition soll die gesetzlichen Krankenkassen ab 2027 entlasten und weitere Beitragserhöhungen verhindern. Spanien steht im Halbfinale der Fußball-WM und trifft dort auf Frankreich. Die Spanier gewannen das Viertelfinale gegen Belgien mit 2:1. Mikel Merino erzielte kurz vor Schluss in der 88. Minute das Siegtor. David Riemer berichtet.
1: Schon im Achtelfinale gegen Portugal hatte der eingewechselte Merino das entscheidende Tor erzielt. Auch diesmal ist er wieder der Matchwinner, keine 120 Sekunden nach seiner Einwechslung. Am Dienstag geht's gegen Frankreich. Spanien mit der besten Defensive des Turniers bekommt es mit der besten Offensive zu tun. Keine Frage, die beiden bisher besten Teams der WM treffen dann aufeinander.
2: Der zuverlässige Verkehrsservice für München und die Region um 6 und gleich 3 Minuten mit einer Gefahrenmeldung von der A92 Deggendorf Richtung München. Zwischen Moosburg Süd und Erding, da ist ein Reh auf der Fahrbahn. Seid mal da bitte besonders vorsichtig.
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2: Und auch die aktuellsten Blitze in München und der Region, ja, schaut noch etwas mau aus um diese Uhrzeit, also gar keiner. Solltet ihr die ersten entdecken, ich freue mich auf eure Mithilfe. Ein Anruf genügt oder ihr meldet euch per WhatsApp, geht beides unter München 4433 4433. Vielen Dank schon mal für eure Mithilfe und kommt's mir gut und sicher an.
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2: Und auch heute erwartet euch wieder ein herrlicher, heißer Sommertag und davon solltet ihr keine Minute verpassen. Also raus aus den Federn, ersten Kaffee geholt und wir machen euch wach mit mehr 80er, mehr 90er und dem Besten von heute, jetzt mit Genesis. Und wir legen noch gemeinsam mit euch eine Kuschelrunde ein, bevor ihr in euren Samstag startet. Gleich Lady Gaga und Bradley Cooper. Mit Cello wünsche einen wunderschönen guten Morgen.

Schönen Samstagmorgen zusammen. Was steht an am Wochenende? Was ist los bei uns? Hört ihr alles, was wichtig ist? Hier ist Arabella München um gleich 17:45. Und da wird's heute und morgen voll in der Stadt, dass ihr mir das schon mal auf dem Schirm habt. Besonders wenn ihr in der Nähe vom Odeonsplatz unterwegs seid, da müsst ihr mit Sperrungen rechnen. Da läuft heute und morgen wieder Klassik am Odeonsplatz. Vor allem zwischen Ludwigstraße und Briennerstraße kommt es da überwiegend zu Sperrungen. Und dann schauen wir natürlich noch auf die Schlussphase der Fußball-WM 2026. Das erste Halbfinale steht fest. Frankreich gegen Spanien. Das wird garantiert eine sehenswerte Partie. Und heute Abend auch schon das vorletzte Viertelfinale. England gegen Norwegen, Haaland gegen Kane oder Supermannschaft gegen Überraschungsteam. Nennt, wie ihr es wollt. Das wird mit Sicherheit auch richtig gut. Anstoß ist um 23 Uhr. In der Nacht dann noch Argentinien gegen die Schweiz. Alles, was dieses Wochenende sonst noch wichtig ist, erfahrt ihr natürlich wie immer bei uns im Laufe des Programms und auf radioarabella.de. Klickt gerne mal vorbei. Schönen guten Morgen mit mir 80er. Paula Abdul jetzt zu eurem Morgenkaffee mit Straight Up.

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11: Das Wetter für München und die ganze Region, ja auch heute wieder ein Traumsommertag, XXL Sonnenschein, 30 Grad in der Spitze. Zeitweise frischt der Nordostwind auf, aber etwas Abkühlung kann ja da nicht schaden. Im Moment ist noch ein bisschen frisch, 18 Grad am Hofgarten, bei euch in Freising 16 Grad, knappe 16 Sand in Steinebach am wunderschönen Wörthsee. Da wird es heute auch wieder recht voll werden. Morgen am Sonntag schaut es ähnlich aus, auch da wieder absolutes Badewetter. Am Montag wird es sogar noch heißer mit über 30 Grad und am Dienstag gibt es dann vereinzelt erste Gewitter.
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11: Der zuverlässige Verkehrsservice für München und die Region um kurz nach 6:30. Schönen guten Morgen auf die Straßen mit nur einer Gefahrenmeldung von der A92 Deckendorf Richtung München. Zwischen Moosburg Süd und Erding, da ist ein Reh auf der Fahrbahn. Gebt's mal da bitte Obacht, das wär's gewesen.
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11: Und solltet ihr schon die ersten Blitze entdecken in München und der Region, freue ich mich auf eure Mithilfe. Einfach anrufen oder ihr meldet euch per WhatsApp. Das geht beides unter München 4433 4433. Und

0: Ja, wenn ihr einen findet, dann melden wir den auch mal. So schaut's aus. Ich wünsche noch eine gute Weiterfahrt. Kommt's gut an.
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Na, wenn dieser 80er kein Wachmacher ist, dann weiß ich auch nicht. Ist schon Kult. It's Raining Man von den Weather Girls auf Arabella München mit Natascha Zillner. Und ich bekomme von euch schon die ersten Nachrichten per WhatsApp unter München 4433 4433. Da freue ich mich immer. Vielen Dank geht schon mal an Jana. Die hat schon liebe Morgengrüße gesendet. Auch Bernd aus Gilching im Landkreis Starnberg genießt mit uns seinen ersten Morgenkaffee. Nutzt den Tag gut aus. Das wäre mein Tipp an euch. Denn auch heute haben wir Traumbadewetter mit viel Sonnenschein und 30 Grad und dazu von uns mehr 80er, mehr 90er, mehr Sommer. Jetzt von Erasure. Oh, l'amour, ich hätte es nicht besser sagen können.

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9: Und es sind gleich zwei Hochs, die uns mit viel Sonnenschein beglücken an diesem Wochenende. Hoch Klaus und Hoch Laurent. Die zwei bescheren uns 30 Grad in der Spitze bei überwiegend wolkenlosen blauen Himmel. Jetzt noch gut durchlüften bei angenehmen 19 Grad am Goetheplatz, 16 Grad sonst in Karlsfeld im Landkreis Dachau. Messen wir auch bei euch im Markt Schwaben. Morgen am Sonntag schaut es dann ähnlich aus. Baden, Biergarten und Grillen ist gesichert. Am Montag und Dienstag, da wird es sogar noch heißer mit 33 Grad. Wir werden die Klimaanlagen auf Hochtouren laufen. Am Dienstag gibt es dann vereinzelt erste Gewitter. Soweit das Wetter. Und jetzt die Arabella München Nachrichten für euch.
10: Ich bin Moritz Einzel. Guten Morgen. Bei der Fußball-WM hat auch Europameister Spanien das Halbfinale erreicht. Das Team setzte sich in Inglewood bei Los Angeles gegen Belgien mit 2:1 durch. Den Siegtreffer erzielte Mikel Merino kurz vor Spielende. Im Halbfinale treffen die Spanier nun auf Frankreich. Heute am späten Abend ab 23 Uhr spielt im nächsten WM-Viertelfinale Norwegen gegen England. Und um 3 Uhr in der kommenden Nacht trifft Argentinien auf die Schweiz. Verlorene Pakete, verspätete Briefe oder beschädigte Sendungen. Bei der Bundesnetzagentur sind im ersten Halbjahr mehr als 35.700 Beschwerden über Post- und Paketdienste eingegangen. Die meisten davon richten sich gegen den Marktführer DHL. Zoe Tassovali berichtet.
11: Wenn das Paket einfach nicht ankommt oder der wichtige Brief spurlos verschwindet, ärgern sich viele sehr schnell. Aber genau solche Fälle landen inzwischen deutlich häufiger bei der Bundesnetzagentur. Die Deutsche Post hält die höheren Beschwerdezahlen allerdings für wenig aussagekräftig. Grund sei vor allem das neue, deutlich einfachere Meldesystem.
10: Nach einem großen Waldbrand nahe der Nürnberger Messe ermittelt die Kriminalpolizei zur Brandursache, das hat ein Sprecher gesagt. In der Nähe des Max-Morlock-Stadions waren am Abend Flammen ausgebrochen. Rund 300 Kräfte von Feuerwehr, Polizei und Rettungsdienst in Nürnberg waren im Einsatz. Ein Campingplatz und ein Open-Air-Konzert wurden vorsorglich geräumt, verletzt wurde niemand. Nach gut 3 Stunden war die Lage unter Kontrolle. Rund 2,5 Wochen nach den Erdbeben in Venezuela hat die offizielle Zahl der Todesopfer

0: die 4000er-Marke überschritten. 4118 Menschen seien bei der Katastrophe ums Leben gekommen, hat der Präsident der Nationalversammlung Rodriguez auf der Plattform X mitgeteilt. Rund 18.000 Menschen seien durch die Beben vom 24. Juni obdachlos geworden.
1: Der zuverlässige Verkehrsservice. Für München und die Region um 7 Uhr, gleich 2 Minuten, musste ich etwas stocken, ist noch früh, gell? Schönen guten Morgen auf den Straßen, da schauen wir mal, was los ist. Ja, es hält sich noch alles in Grenzen. Wir haben eine Gefahrenmeldung von der A99 Ost Richtung Salzburg zwischen Aschheim-Ismenning und Kirchheim bei München, dass die linke Spur blockiert, da ist ein Fahrzeug liegen geblieben, also da bitte Obacht geben. Dann gibt's heute noch einen Autokorso, merkt euch das schon mal vor, und zwar zwischen Maisach die Startstraße 2345, gut, weiß eh keiner, was das ist, also Maisach Richtung Augsburg, zwischen Hoflacher Straße in München und A99, Breiham Mitte über die Limestraße, Bodenseestraße, Anton-Böck-Straße, die ganze Ecke da. Da findet heute ein Fahrzeugkorso statt. Der geht los um 10.30 Uhr bis etwa 12.30 Uhr. Das ist so ein landkreisübergreifender Autokorso, dass ihr mir das schon mal vormerkt. Das wär's gewesen. Ich wünsche eine gute Weiterfahrt.
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1: Ja, Blitze haben wir noch so gar keine. Solltet ihr den ersten entdecken, Blitze in München und der Region, freue ich mich auf eure Mithilfe. Das heißt, ihr könnt gerne anrufen unter München 4433 4433 oder euch unter derselben Nummer per WhatsApp melden. Würde ich mich sehr freuen. Vielen Dank schon mal.
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1: Und da gibt's natürlich für euch mehr 80er, mehr 90er. Und mehr Sommer für euren Samstagmorgen. Alana Miles erwartet euch, Black Velvet. Luis Capaldi gesellt sich zu eurem Frühstückstisch. Und diese zwei Jungs, dieser 80er ist und bleibt einfach legendär. Milli Vanilli, Girl, You Know It's True. Wünsche einen wunderschönen guten Morgen.

Schönen guten Morgen, hier ist Arabella München, um gleich 7:15 Samstagmorgen und es ist einiges los in der Stadt und wir haben die Infos für euch, die dieses Wochenende wichtig sind. K-Pop ist bei uns noch nicht die verbreiteste Musikform und ich muss ehrlich gestehen, ich interessiere mich wirklich sehr für Musik, aber irgendwie ist es an mir auch so ein bisschen vorbeigegangen. Trotzdem schafft es eine der berühmtesten K-Pop-Bands in die Allianz Arena und diese auch noch zu füllen. BTS, die spielen heute und morgen Abend in München. Und für uns heißt das, vor allem bei der U6 Richtung Fröttmenning wird es ziemlich voll werden. Und dann haben wir heute noch eine richtige tolle Aktion auf dem Münchner Marienplatz beim Tag der Ersten Hilfe. Da dreht sich alles um den Ernstfall. Da lernt ihr alles zur Herzdruckmassage, wie ihr mit einem Defibrillator umgeht oder was ihr macht, wenn sich jemand verschluckt. Außerdem gibt es auch einen Stand, an dem ihr euch für eine Stammzellspende registrieren könnt. Das Ganze geht heute von 11 bis 16 Uhr. Bei allem, was sonst ansteht, halten wir euch natürlich auf dem Laufenden. Und ihr erfahrt auch alles in unserer kostenlosen Arabella München App. Falls ihr die noch nicht runtergeladen habt, holt das mal nach. Schönen Samstagmorgen wünsche ich jetzt mit Camouflage, The Great Commandment, mehr 80er.

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9: Das Wetter für München und die ganze Region. Und es sind gleich zwei hoch, die uns mit Sonnenschein beglücken. Und zwar ganz viel davon. Hoch Klaus und hoch Laurent. Die zwei bescheren uns 30 Grad in der Spitze bei überwiegend wolkenlosem blauen Himmel. Also jetzt nochmal gut durchlüften. Jetzt haben wir noch angenehme Temperaturen. Gell? 19 Grad im Botanischen Garten, 18 Grad in Forstern im Landkreis Erding, 17 messen wir bei euch in Mammendorf. Morgen am Sonntag schaut es ähnlich aus. Baden, Biergarten, Grillen, alles ist gesichert. Am Montag und Dienstag, da wird es sogar noch heißer mit 33 Grad. Und am Dienstag müssen wir dann aber nur vereinzelt mit ersten Gewittern rechnen.
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9: Der zuverlässige Verkehrsservice für München und die Region. Um genau 7.30 Uhr. Schönen guten Morgen auf den Straßen. Es rollt, einfach vorsichtig weiterfahren.
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9: Nur noch die aktuellsten Blitze in München und der Region. Besser gesagt, habe ich da eine Abstandsmessung für euch. Die hat uns Oliver gemeldet, beziehungsweise per WhatsApp geschrieben. Vielen lieben Dank dafür. Die ist aktiv auf der A8 Richtung Salzburg, kurz nach Hofold. Forst von der Brücke runter. Die übliche Abstandsmessung. Also da bitte vorsichtig sein. Und wenn ihr noch weitere Blitze entdeckt, gerne anrufen. Könnt euch auch per WhatsApp melden, so wie es Oliver gemacht hat. Geht beides unter München. 4433 4433. Vielen Dank und kommt's gut und sicher an.
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Ich freue mich, dass ihr euren Samstagmorgen gemeinsam mit Arabella München verbringt. Gleich haben wir es 7:45. Schönen guten Morgen. Kugelschreiber bauen, Holzblumen schnitzen oder sogar ganze Miniaturwelten gestalten. Das lernt ihr alles beim Kreativsommer im Zenit. Da gibt's super viele Workshops, anfängerfreundlich und meistens so um die 10 €. Dazu ist die Halle gefüllt mit Materialien, die auch Fortgeschrittene gut für daheim brauchen können. Stoff, Metall, Perlen, alles für die Bastler unter euch. Heute und morgen jeweils ab 10 Uhr. Und dann haben wir noch in Holzkirchen das kleine, aber feine Kugelfest. Super gemütlich. Perfekt, um mal aus dem Alltagsstress rauszukommen. In einer wunderschönen Gegend. Musik ist dabei, Speistrank recht zünftig wird.

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17: Was für ein Traumtag. Sonne satt, meist blitzeblauer Himmel und es wird heiß. 30 Grad in der Spitze. Momentan noch recht angenehm, gell? 20 Grad am Deutschen Museum. Ideal, um auch mal nochmal mit dem Hund rauszugehen. 19 Grad bei euch in Olching. Messmach in Kreiling im Landkreis Starnberg. Auch morgen am Sonntag. Viel Sonne, ein paar Wolken, 30, 31 Grad. Am Montag und Dienstag wird es sogar noch heißer mit 33 Grad. Am Dienstag gibt es aber dann nur vereinzelt erste Gewitter. Soweit das Wetter. Und jetzt die Arabella München Nachrichten.
18: Ich bin Moritz Einzel. Guten Morgen. In einem Supermarkt im Süden Berlins hält ein Mann seit dem späten Abend eine Frau als Geisel. Kurz nach 22 Uhr hatte der Täter die Frau in dem Rewe-Markt im Stadtteil Marienfelde in seine Gewalt gebracht und bedroht. Die Einsatzkräfte sind mit einem Großaufgebot vor Ort. Tine Klimach berichtet.
19: Die Einsatzkräfte stehen im Kontakt zu dem Mann. Über die Hintergründe der Tat war zunächst nichts bekannt. Der Supermarkt ist großräumig abgesperrt. Das SEK ist vor dem Gebäude positioniert. Am frühen Morgen stellten die Beamten eine Leiter ans Gebäude und verschafften sich einen Blick in den Markt, wie ein dpa-Reporter beobachtete. Hinter der Absperrung mit Blick auf den Markt harrten einige Angestellte des Supermarkts aus. Sie befanden sich zum Zeitpunkt des Vorfalls im Laden.
18: Auch in Bayern ist die Waldbrandgefahr aktuell besonders hoch. Einen größeren Brand hat es ab dem späten Abend in der Nähe der Nürnberger Messe gegeben. Ein Campingplatz und ein Open-Air-Konzert mussten vorsorglich geräumt werden. Nach etwa 3 Stunden hatte die Feuerwehr den Brand unter Kontrolle. Verletzt wurde niemand. Die Kriminalpolizei ermittelt nun zur Brandursache. Hamburgs Bürgermeister Tschentscher hat das vom Bundestag beschlossene Sparpaket für die gesetzliche Krankenversicherung als Fehlleistung der Bundesregierung bezeichnet. Der SPD-Politiker bedauerte, dass das Gesetz nicht in den Vermittlungsausschuss von Bundestag und Bundesrat gegangen ist. Tschentscher kritisiert, dass versicherungsfremde Leistungen allein den Beitragszahlern aufgebürdet würden. Spanien steht bei der Fußball-WM im Halbfinale. Das Team hat am Abend im Viertelfinale Belgien mit 2:1 besiegt und trifft jetzt am Dienstag auf Frankreich. Das Siegtor für Spanien erzielte Mikel Merino kurz vor Schluss. Heute am späten Abend um 23 Uhr

0: trifft im nächsten WM-Viertelfinale Norwegen auf England und ab 3 Uhr nachts spielt Argentinien gegen die Schweiz.
1: Der zuverlässige Verkehrsservice für München und die Region um 8 Uhr um gleich 3 Minuten. Nichts los auf den Straßen. Einfach vorsichtig weiterfahren.
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1: Und auch die aktuellsten Blitze in München und der Region, beziehungsweise habe ich da schon eine Abstandsmessung für euch. Die ist aktiv auf der A8 Richtung Salzburg. Kurz nach dem Hofoldinger Forst, da mal wieder von der Brücke runter. Solltet ihr noch die weiteren Blitze entdecken, nix wie her damit, dein Anruf genügt oder ihr meldet euch per WhatsApp. Das geht beides unter München 4433 4433. Schon mal vielen Dank für eure Mithilfe und gute Weiterfahrt.
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1: Vielen lieben Dank für eure zahlreichen Morgengrüße, die ich per WhatsApp erhalten habe unter München 4433 4433. Peter aus Kassel hat geschrieben, Veronika, Oliver und Meltem schreibt noch, kommt gut durch den Samstag. Kühl bleiben und viel trinken bei der Hitze. Das machen wir. Und obendrauf noch mehr 80er, mehr 90er, mehr Sommer. Jetzt mit Paul Simon. You can call me L. Genießt mit uns euren sonnigen Samstag. Guten Morgen.

Was für ein herrlicher, sonniger Samstagmorgen. Guten Morgen zusammen. Und was steht so an dem Wochenende? Was könnt ihr anstellen? Was ist los bei uns? Hört ihr alles, was wichtig ist? Und eins solltet ihr schon mal auf dem Schirm haben und auch vermeiden, denn es wird richtig voll in der Stadt heute und morgen. Besonders wenn ihr in der Nähe vom Odeonsplatz unterwegs seid, da müsst ihr mit Sperrungen rechnen. Da läuft heute und morgen wieder Klassik am Odeonsplatz. Vor allem zwischen Ludwigstraße und Brienner Straße kommt es da eben zu Sperrungen und mit Sicherheit auch zu Verkehrsbehinderungen. Auch rund um den Gärtnerplatz, da braucht's gar nicht umeinander fahren, außer mit dem Radl. Es ist wieder Open Air. Heute mit Pop und Jazz, morgen am Sonntag Klassiker aus den berühmtesten Opern und Musicals, außenrum Foodtrucks und Bars mit coolen Drinks und der Eintritt dazu ist sogar frei. Wäre auch ein guter Tipp von meiner Seite noch. Was sonst noch wichtig ist an diesem Wochenende? Das findet ihr natürlich alles auf radioarabella.de und auch über unsere kostenlose Arabella München App.

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11: Das Wetter für München und die ganze Region und wir haben Bade-, Biergarten- und Grillwetter. Sonne satt den ganzen Tag, meist blitzeblauer Himmel und es wird heiß mit 30 Grad in der Spitze. Momentan noch recht angenehm, 21 Grad an der Münchner Freiheit, 20 Grad bei euch in Eching im Landkreis Freising, knapp 20 sind's bei euch in Dachau. Auch morgen am Sonntag viel Sonne, ein paar Wolken, 30, 31 Grad. Am Montag und Dienstag wird's noch heißer mit 33 Grad. Und am Dienstag wird es dann so schwülwarm und wie es halt immer so ist, gell, da gibt es dann vereinzelt die ersten Gewitter.
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11: Der zuverlässige Verkehrsservice für München und die Region um 8 Uhr und gleich 32 Minuten. Es rollt auf den Straßen. Einfach vorsichtig weiterfahren.
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11: Und auch die aktuellsten Blitze in München und der Region habe ich eine Abstandsmessung noch für euch. Die ist aktiv auf der A8 Richtung Salzburg. Kurz nach dem Hofeldinger Forst von der Brücke runter. Für weiteres gerne anrufen, sich per WhatsApp melden. Geht beides unter München 4433 4433. Vielen Dank.
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Arabella München, mehr 80er, mehr 90er, Gloria Estefan, Bad Boy um gleich Viertel vor neun. Ja, wo soll's heute Abend hingehen? Es ist so viel los in München und der Region. Also erstmal würde ich sagen oder vorschlagen, baden gehen an diesem Traumtag. Eh klar, Wohnungsputz, Wäsche und Co., die können auch mal hinten anstehen. So ist das zumindest bei mir, die Badetasche. Und die gut gefüllte Kühltasche ist jetzt für mich am Wochenende erstmal das Wichtigste. Heute Abend dann auf dem Tollwood in der Hafenmoon Bar, die Arabella München Sommerdisco mit unserem DJ Alex. Ab 19 Uhr geht's los, ab 22 Uhr dann die Silent Disco. Schaut dann immer ganz witzig aus, wenn auf verschiedene Musikrichtungen unterschiedlich abgezappelt wird. In Dachau ist Altstadtfest, sogar mit einer Drohnenshow, ums Eck in Karlsfeld Siedlerfest, in Gilching Fiesta Italiana, die Ritterspiele in Kaltenberg. Also Leute, langweilig wird's auf jeden Fall nicht. Macht was aus eurem Wochenende. Eine Übersicht von allen Events findet ihr natürlich auch noch auf radioarabella.de. Und wir sind an eurer Seite mit mehr 80er, mehr 90er und das Beste von heute. Taylor Swift ist am Start mit Opalite. Und das sind die Hooters mit ihrem legendären Hit Johnny B auf Arabella München. Schönen Samstagmorgen. 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
19: Bade, Biergarten und Grillwetter. Sonne satt den ganzen Tag, meist blitzeblauer Himmel und es wird richtig heiß. 30 Grad in der Spitze, momentan aber noch recht angenehm. 21 Grad messen wir in der Münchner Freiheit, 21 auch bei euch in Obermenzing und das haben wir auch in Dorfen im Landkreis Erding. Morgen am Sonntag auch da gut ausnutzen, wir können viel Sonne auftanken, ein paar Wolken sind mit dabei, 30, 31 Grad. Am Montag und Dienstag wird es sogar noch heißer mit 33 Grad. Am Dienstag gibt es dann die ersten vereinzelten Gewitter. Soweit das Wetter und jetzt die Arabella München Nachrichten für euch.
20: Ich bin Moritz Einzel. Guten Morgen. Ein Waldbrand hat im Süden Nürnbergs in der Nacht für einen Großeinsatz gesorgt. Inzwischen sind die Flammen gelöscht. Jetzt ermittelt die Kriminalpolizei zur Brandursache. Mehr dazu von Julia Wasselkopf.
21: Das Feuer war am Abend in der Nähe des Nürnberger Messegeländes und des Max-Morlock-Stadions ausgebrochen. Rund 300 Einsatzkräfte waren vor Ort. Vorsorglich wurde ein Campingplatz geräumt. Wegen des starken Rauchs wurde ein Open-Air-Konzert abgebrochen. Die Feuerwehr kontrolliert das Gelände weiter, weil noch einzelne Glutnester nicht ausgeschlossen werden können.
20: In einem Supermarkt im Berliner Stadtteil Marienfelde ist immer noch eine Geiselnahme im Gange. Polizeisprecher Petersen Schümann.
22: Ja, etwa war es kurz nach 22 Uhr, dass hier ein Mann in einem Supermarkt in der Hildburghauser Straße eine Frau in seine Gewalt gebracht hat. Hat sie bedroht. Das dauert derzeit hier noch an. Der Mann ist noch im Markt mit der Frau und wir sind mit mehreren Einsatzkräften hier am Ort.
20: Die Polizisten haben den Angaben zufolge Kontakt zu dem Geiselnehmer. Die Hintergründe der Tat sind noch unklar. Die USA fordern offenbar ein Bekenntnis des Iran zu einer freien und sicheren Schifffahrt in der Straße von Hormuz. Medienberichten zufolge soll die iranische Führung bis heute öffentlich versichern, dass die Meerenge offen sei und der Iran keine Handelsschiffe angreife. US-Präsident Trump bekräftigte das Ende der Waffenruhe, ließ Gespräche mit dem Iran aber weiter offen. Bei der Fußball-WM ist Spanien ins Halbfinale eingezogen. Der Europameister tat sich zwar lange schwer im Viertelfinale gegen Belgien, gewann aber am Ende mit 2:1. Im Halbfinale treffen die Spanier am Dienstag auf Frankreich. Heute am späten Abend ab 23 Uhr spielt im nächsten WM-Viertelfinale Norwegen gegen England und um 3 Uhr in der Nacht trifft Argentinien auf die Schweiz.
19: Der zuverlässige Verkehrsservice für München und die Region um 9 Uhr und gleich 3 Minuten mit einer Gefahrenmeldung von der A99 West Richtung Lindau. Zwischen dem Tunnel Allach und Dreieck Allach, da haben wir einen Pannen-LKW. Reifenteile liegen auch noch auf der Fahrbahn umeinander. Der Standstreifen ist blockiert.

0: riskiert, gibt's mir da bitte Obacht.
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0: Und noch die aktuellsten Blitze in München und der Region. Ja, da schaut's noch recht mau aus, aber ich habe eine Abstandsmessung für euch. Und zwar auf der A8 Richtung Salzburg, kurz nach dem Hofeldinger Forst. Mal da wieder von der Brücke runter. Für weiteres gerne anrufen, sich per WhatsApp melden. Da freuen wir uns über eure Mithilfe. München 4433 4433.
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0: Einkauf schnell erledigen, Autowäsche und Wertstoffhof, aber dann das super sonnige Wochenende genießen. Nicht zu spät zum Schwimmen gehen, Freibäder und Badeseen werden heute recht voll werden. Insbesondere am Lustseder in Langwied, rechtzeitig losfahren. Wenn ihr das vor Augen habt, da staut es sich ja immer vor dem Parkplatz, da geht's ja einmal drunter drüber. Dazwischen dann noch der Badebus, aber Gratschi ist, gell? Feiert mit uns euer Sommerwochenende. Und dafür ist Cool in the Gang perfekt. Celebration, gefolgt von No Mercy und Sabrina Carpenter.
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0: Das ist schon süße, gell? Die Sabrina Carpenter auf Arabella München. Mensch halt, um gleich Viertel nach neun. Und es gibt noch mehr 80er bei 90er. Gleich mit Depeche Mode und Personal Jesus.
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9: Das Wetter für München und die ganze Region, und das Quecksilber steigt und steigt, inzwischen schon 22 Grad am Isartor, 21 bei euch in Oberschleißheim, Messmer auch in Percha im Landkreis Starnberg. Und die ersten sind schon auf dem Badesteg und auf der Liegewiese da in Percha, da geht's ja auch mal recht zu, gell? Bis zu 30 Grad sind heute noch drin. Dazu XXL Sonnenschein, zeitweise frischer Nordostwind auf, schaut ja nicht bei der Hitze. Auch morgen am Sonntag können wir viel Sonne auftanken, gibt es ein paar Wolken dazu, 30, 31 Grad. Montag und Dienstag wird es noch heißer mit 33 Grad und am Dienstag gibt es dann die ersten vereinzelten Gewitter.
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9: Der zuverlässige Verkehrsservice für München und die Region um kurz nach 9:30 mit der A95 München Richtung Garmisch-Partenkirchen. Zwischen Fürstenried und Rastplatz Oberdil, da ist die linke Spur blockiert, da bitte aufpassen. Und A99 West Richtung Lindau, zwischen Ludwigsfeld und Tunnel Allach, da ist die mittlere Spur blockiert, da ist ein Fahrzeug liegen geblieben, auch da bitte Obacht geben.
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9: Und noch die aktuellsten Blitzer in München und der Region. Habe ich eine Abstandsmessung für euch. Die ist aktiv auf der A8 Richtung Salzburg, kurz nach dem Hofeldinger Forst, da mal wieder von der Brücke runter. Für weiteres gerne anrufen, sich per WhatsApp melden. Da freuen wir uns. München 4433 4433. Vielen Dank schon mal für eure Mithilfe.
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Hier ist Arabella München. Mike Oldfield und Roger Chapman. Legendäre 80er. Shadow on the Wall um gleich 9:45. Nehmt euch die Zeit, schaut bei einer richtig guten Aktion auf dem Münchner Marienplatz vorbei. Da ist der Tag der Ersten Hilfe und da dreht sich alles um den Ernstfall. Da lernt ihr alles zur Herzdruckmassage, wie ihr mit einem Defibrillator umgeht oder was ihr macht, wenn sich jemand verschluckt. Außerdem gibt's auch noch einen Stand, an dem ihr euch für eine Stammzellspende registrieren könnt. Und da habt ihr Zeit von 11 bis 16 Uhr. Ansonsten tankt Sonne auf, Sonnencreme, Hütchen nicht vergessen, viel trinken, eventuell laufen wir uns noch über den Weg. Heute Abend auf dem Altstadtfest in Dachau, da werde ich auf jeden Fall vorbeischauen. Noch einen schönen Samstag gleich mit Marco Meichel und natürlich mehr 80er, mehr 90er. Jetzt die Pet Shop Boys.

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3: Ein perfekter Sommersamstag. Mal wieder Sonne heute von früh bis spät bei bis zu 30 Grad am Nachmittag. Ja, es wird sehr heiß. Im Moment am Stachus 22 Grad. Noch angenehm. 22 auch bei euch in Aying. Und in Finzing im Landkreis Erdingen sind wir derzeit bei 23 Grad. Wie geht's weiter? Der Arabella München Wettertrend. Morgen genau wie heute. Sonnig und heiß. Auch am Montag dann sogar weit über 30 Grad. Ab Dienstag entstehen einzelne Hitzegewitter. Soweit das Wetter. Und jetzt die Arabella München Nachrichten für euch am Samstagvormittag um 10.
7: Ich bin Moritz Einzel. Die Geiselnahme in einem Supermarkt im Süden Berlins ist beendet. Ein Polizeisprecher sagte, der Täter sei überwältigt und die Geisel befreit. Ein Mann hatte in dem Rewe-Markt in Berlin-Marienfelde am späten Abend eine Frau in seine Gewalt gebracht und mit einem Messer bedroht. Zu den Hintergründen der Tat ist bislang nichts bekannt. Heute ist Weltbevölkerungstag, denn am 11. Juli 1987 wurde die Grenze von 5 Milliarden Menschen auf der Erde durchbrochen. Heute sind es noch viel mehr. Jonas Mikolajczak berichtet.
8: Zurzeit gibt es so viele Menschen wie noch nie und es werden auch immer mehr, so sagen es zumindest Zahlen der Vereinten Nationen. Die UN schätzt die aktuelle Erdbevölkerung auf ca. 8,3 Milliarden Menschen. Laut Prognose soll diese bis in die 2080er Jahre auf gut 10 Milliarden steigen und damit ihren Höchststand erreichen. Besonders in den afrikanischen Ländern südlich der Sahara kommen immer mehr Kinder auf die Welt. Dafür sinkt die Geburtenrate in Ländern wie Japan, Russland, China und auch Deutschland.
7: Der wegen des Waldbrandes in Nürnberg vorsorglich evakuierte Campingplatz ist wieder zugänglich. Nach Angaben der Sanitätseinsatzleitung Nürnberg ließ die Rauchentwicklung nach und die evakuierten Menschen konnten zurückkehren. Am Abend war ein Waldgebiet von der Größe von etwa 4 kleinen Fußballfeldern in Flammen aufgegangen. Ein Campingplatz und ein Open-Air-Konzert in der Nähe des Nürnberger Messegeländes wurden geräumt. In den Verhandlungen um den Job des Fußball-Bundestrainers ist es zu einem ersten Treffen zwischen der DFB-Spitze und ihrem Wunschkandidaten Jürgen Klopp gekommen. Klopp habe sich mit DFB-Präsident Bernd Neuendorf und dessen Stellvertreter Hans-Joachim Watzke in einem Hotel am New Yorker John F. Kennedy Airport getroffen, heißt es. Die Gespräche sollen mehr als 4 Stunden gedauert haben. Klopp arbeitet während der Fußball-WM als Experte für Magenta TV und ist deswegen in den USA.
3: Kurz nach 10, schönen Samstagvormittag, der zuverlässige Verkehrsservice für München und die Region. Da ist noch nicht so viel los. Die A9 haben wir dabei in München Richtung Nürnberg. Unfall passiert zwischen Garching Süd und Garching Nord. Linke Spur deshalb blockiert. Und A95 München Richtung Garmisch-Partenkirchen. Zwischen Fürstenried und dem Rastplatz Oberdill. Linke Spur blockiert. Kleintierkadaver dort auf der Straße. Das war's für den Moment. Kommt gut an.
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3: Das ist der aktuellste Blitzer in München und der Region steht in Planegg in der Amtmannstraße, genau, in beiden Richtungen. Habt ihr noch mehr, dann gerne her. 089-4433-4433. Ruft an oder schickt uns schnell eine WhatsApp ins Studio. Nummer ist die gleiche, danke.
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3: Servus zusammen. Vielleicht seid ihr gerade noch gemütlich beim Frühstücken oder Brunch.

0: Menschen, dann steht bestimmt auch schon ein Kaffee auf eurem Tisch. Im Sommer ist es ja wichtig, den schnell zu trinken, ganz, ganz schnell den Kaffee zu trinken, bevor er heiß wird.
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0: Schönen Samstagvormittag, jetzt wahrscheinlich noch Kaffee und in ein paar Stunden dann wahrscheinlich Bier.
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2: Wir haben da bei uns im Münchner Wald eine wirklich schöne Altholzalm, die den Gedanken repräsentiert, die Alm aus den Bergen runterzuholen vor die Tore München. In wunderschönen Vaterstetten. Wir haben die Alm wirklich aus Altholz gebaut. Wir haben einen wunderschönen Waldgarten mit dort, in dem ihr auch mal zum Beispiel noch einen Kletterwaldbesuch auch bei uns bleiben kann und die Zeit noch genießen.
0: Vateralm heißt der Biergarten und gehört zum Münchner Wald in Vaterstetten im Landkreis Ebersberg. Also ab ins Grüne und ein bisschen Alpenfeeling genießen. 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

0: Das Wetter für München und die ganze Region, das Sommerwetter. Klimaanlage läuft schon bei mir im Studio auf Hochtouren und das ist gut so, weil heute wird es sehr, sehr heiß. Bis zu 30 Grad sind es am Nachmittag. Ich hoffe, ihr habt heute auch die Möglichkeit, euch irgendwo zu erfrischen. Vielleicht ja auch die ein oder andere Arschbombe zu machen im Freibad oder am Badesee. Empfehle ich euch heute auf jeden Fall. 24 Grad jetzt schon in Haidhausen beim Paul hat durchgeklingelt. Danke schon dafür. In Fahrenshausen haben wir auch 24 und 23 Grad zur Stunde. In Emmering im Landkreis Fürstenfeldbruck. Wie geht's weiter? Der Arabella München Wettertrend. Morgen am Sonntag genau wie heute Sonne und bis zu 30 Grad. Am Montag kommen wir auch ins Schwitzen. Am Dienstag dann die ersten Hitzegewitter mit dabei.
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0: Ganz genau 10:30, schönen Vormittag. Der zuverlässige Verkehrsservice für München und die Region. Da haben wir die A9 dabei. München Richtung Nürnberg. Vorsicht zwischen Garching Süd und Garching Nord. Linke Spur nach einem Unfall im Moment blockiert. Das war's schon. Kommt gut an.
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0: Und das ist der aktuellste Blitzer in München und der Region, steht im Landkreis München in Planegg-Reiling in der Amtmannstraße. Da wird gleich mal in beiden Richtungen geknipst. Habt ihr noch mehr, dann gerne her. 089 4433 4433. Ruft an bei mir oder schickt eine WhatsApp ins Studio, ganz wie ihr wollt. Nummer ist die gleiche. Gute Fahrt durchs Wochenende.
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0: Duran Duran und The Wild Boys. Arabella München am Samstag, an dem vor allem eins extrem wichtig ist.
1: Bleiben Sie cool.
0: Oh ja, gar nicht einfach bei der Hitze heute. Eine Karte mit richtig kühlen oder auch schattigen Orten in München und der ganzen Region, die gibt's auf unserer Homepage. Zum Beispiel der Wasserpilzbrunnen am Frauenplatz in der Kaufingerstraße oder der Schlosspark Nymphenburg mit den vielen alten Bäumen oder auch der Perlacher Forst für schattige Spaziergänge im Grünen. Und auch bei uns im Netz unser Eisdielen-Fahrplan. Wo gibt's ganz schnell süße Erfrischungen? Checkt's aus auf radioarabella.de. Und dazu natürlich auch der coole Sound aus dem Radio. Mehr 80er und mehr 90er. Jetzt Tour of Us und Blue Night Shadow auf Arabella München.

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1: Sonnig und heiß. So schaut's aus an diesem Wochenende. Heute am Samstag und auch morgen am Sonntag. Im Moment an der Bavaria schon mal 24 Grad. Geht schnell nach oben. 25 Grad zur Stunde in Heimhausen und in Holzkirchen im Landkreis Miesbach. Auch da schon 25 Grad. Der Arabella München Wettertrend. Also morgen, wie gesagt, Copy-Paste. Das gleiche wie heute. Am Montag dann zum Start in die Woche auch weiterhin Hochsommer mit über 30 Grad. Dienstag kommen die ersten Hitzegewitter, aber auch am Mittwoch, also zur Wochenmitte, bleibt's heiß mit Sonne und ab und zu mal dem ein oder anderen Gewitter. So ein bisschen Erfrischung kann ja dann auch nicht schaden, ne? Soweit das Wetter und jetzt die Arabella München Nachrichten für euch um 11.
5: Ich bin Moritz Einzel. Die Geiselnahme in einem Supermarkt im Süden Berlins ist beendet. Der Täter sei überwältigt und die Geisel befreit, sagte ein Polizeisprecher. Aus Berlin berichtet Tine Klimach.
6: Kurz nach 22 Uhr am Abend hatte der Täter die Frau in dem Rewe-Markt im Stadtteil Marienfelde in seine Gewalt gebracht und bedroht. Es soll eine Mitarbeiterin gewesen sein. Ein anderer Mitarbeiter hatte zuvor Reportern geschildert, dass der Supermarkt am Abend kurz vor der Schließung war. Er habe die übrigen Kunden rausschicken wollen, als der Mann ein Messer gezogen habe. Der 22-Jährige sei dann mit einer anderen Mitarbeiterin rausgelaufen und habe die Polizei gerufen. Die Hintergründe zur Tat sind noch unklar.
5: Durch das Sparpaket für die gesetzliche Krankenversicherung sagen die Hausärzte deutliche Einschnitte in der Versorgung voraus. Man werde jetzt massive Kürzungsprogramme in den Praxen fahren, sagte der Chef des Hausärzteverbandes Blumenthal-Bayer im Deutschlandfunk. Die Hausärzte müssten immer mehr Menschen versorgen, während gleichzeitig die Kosten für Personal und Mieten sprunghaft stiegen. Großer Schreck für eine Familie in Ebermannstadt im Landkreis Forchheim. Ein Hacker hat sich nämlich Zugriff zum Familien-PC verschafft und im Namen des 14-jährigen Sohnes einen Amoklauf an dessen Schule angekündigt. Da gab es natürlich schnell Besuch von der Polizei und der Jugendliche betonte, dass er da nichts mit zu tun hat. Während der Befragung kam dann auch noch eine teure Pizzalieferung, die die Familie nicht bestellt hatte. Bei der Fußball-Weltmeisterschaft hat Spanien das Halbfinale erreicht. Das Team um Superstar Lamine Yamal tat sich im Viertelfinale gegen Belgien schwer, konnte sich aber am Ende mit 2:1 durchsetzen. Damit spielt Europameister Spanien im Halbfinale am Dienstag gegen Frankreich. Heute ab 23 Uhr spielt Norwegen im WM-Viertelfinale gegen England und um 3 Uhr nachts trifft Argentinien auf die Schweiz.
1: Kurz nach 11, der zuverlässige Verkehrsservice für München und die Region am Samstagvormittag. Da schauen wir auf die A9 München Richtung Nürnberg. Zunächst mal zwischen Garchingen Süd und Garchingen Nord, linke Spur nach einem Unfall blockiert. Und dann weiter zwischen Allershausen und Pfaffenhofen ein Fahrzeug liegen geblieben. Die Standspur ist da blockiert und es sind dort auch Menschen auf der Straße. Außerdem noch die A99 West Richtung Lindau. Vorsicht zwischen Neuherberg und dem Dreikfeld Moching, Standspur blockiert. Liegen da mehrere Plastikteile im Moment auf der Straße.
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1: Und das ist der aktuellste Blitzer in München und der Region steht im Landkreis München in Planegg-Reiling in der Amtmannstraße in beiden Richtungen. 089-4433-4433. Wenn ihr auch noch was gesehen habt, Staus oder frische Blitzer, immer gern her damit. Anrufen oder WhatsAppen, Nummer ist die gleiche.
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1: Servus, schönen Samstag. Schön, dass wir gemeinsam ins Wochenende starten. Ihr startet vielleicht gerade Richtung Supermarkt oder schon Richtung Badesee. Ja, noch gibt's genügend Eis in den Kühltheken und noch genügend schattige Plätze auf der Liegewiese. Also hoffentlich. Und auch bei uns wird nichts knapp. Wir spielen euch mehr 80er und mehr 90er zum Start in diesen schönen Samstag. Gleich Michael Learns to Rock mit Wild Women. Und jetzt erstmal Ultravox.

0: Schönes Wochenende. Viel los. Fast auch schon wieder rum, dass das Sommertolvo zum Beispiel nur noch eine Woche. 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Das Ganze kostenlos in der Half Moon Bar heute Abend. Und in Siegertsbrunn, da gibt es über 100 wunderschön geschmückte Pferde zu bestaunen und auch Kutschen. Da ist wirklich einiges los an diesem Wochenende. Es gibt Gottesdienste, Glockenläuten, aber auch ein Bierzelt und ein Jahrmarkt. Und zum Feiern treten heute Abend um 7 Livebands auf und auch die Burschentänzer und noch mehr coole Tipps für euer Wochenende, wie immer in unserem extra großen Veranstaltungskalender auf radioarabella.de. Und wenn ihr auch ein paar Tipps für uns habt, dann immer gern her damit.
1: Eure Veranstaltung auf Arabella München? Dann gern anrufen oder WhatsApp schreiben. München 4433 4433.

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0: Region. Es wird richtig heiß heute, bis zu 30 Grad, jetzt schon 26 gemessen bei der Frauenkirche, 25 heute Vormittag bei euch in Lengdorf und nochmal 25 Grad sind es auch in Neubiberg im Landkreis München. Den ganzen Tag heute scheint die Sonne, Schauer und Gewitter gibt's nicht, morgen auch nicht, am Montag auch nicht, vielleicht am Dienstag, vielleicht am Mittwoch, bleibt aber auch dann in der neuen Woche sommerlich sehr heiß und viel Sonne ist auch mit dabei.
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0: Der zuverlässige Verkehrsservice für München und die Region um genau 11:30 Uhr. Und da ist viel los schon. Wir starten mit der M99 Ost Richtung Nürnberg zwischen Kirchheim und dem Rastplatz Aschheim. Mittlere Spur blockiert, da ist ein Fahrzeug liegen geblieben. Dann die B23 Peiting Garmisch-Partenkirchen. Vorsicht zwischen Bad Bayersoien und Saulgrub in beiden Richtungen. Eine ungesicherte Unfallstelle. Dann die weiteren Meldungen. Die A9 Nürnberg München zwischen Manching und Allershausen. 14 Kilometer stockender Verkehr. Eine Viertelstunde dauert es länger. A8 Salzburg Richtung München zwischen Holzkirchen und dem Kreuz Süd, da stockt es auf 10 Kilometer, rechne mal mit guten 20 Minuten mehr. Dann die B23 Peiting Richtung Garmisch-Partenkirchen zwischen Rottenbuch und Unterammergau, auch da ist viel los, 20 Minuten dauert es länger und in der Gegenrichtung dann zwischen Saulgrub und Rottenbuch auch nochmal eine Viertelstunde mehr einplanen. Es geht auf die Staatsstraße 2345 Maisach Richtung Augsburg, zwischen der Hoflacher Straße in München und der A99 im Fahrzeugkorso, da kommt es zu Behinderungen, das Ganze noch eine gute Stunde bis um 12:30 Uhr, ein landkreisübergreifender Motorradkorso ist da heute. Rein in die Stadt, rauf auf den Mittleren Ring, zwischen der Dachauer Straße und der Donnersberger Brücke mal 20 Minuten mehr einkalkulieren und zwischen der Peruser Straße und dem Thomas-Wimmer-Ring eine Demo. Geht aber erst heute Nachmittag um 14:30 Uhr los, nur dass ihr es schon mal gehört habt. Dauert dann circa bis 16:30 Uhr, solange heute Nachmittag den Bereich weiträumig umfahren.
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0: Das ist der aktuellste Blitzer in München und der Region und der steht im Landkreis München in Planegg-Reiling in der Amtmannstraße in beiden Richtungen. Noch mehr Blitzer gesehen? Kein Problem. Einfach anrufen oder uns eine WhatsApp reinschicken ins Studio 089-4433-4433. Danke.
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Die Hooters und 500 Miles. Wir spielen mehr 80er und mehr 90er auf Arabella München. Schönen Samstagvormittag. Wie war das gleich nochmal mit der stabilen Seitenlage und der Mund-zu-Mund-Beatmung und der Herzdruckmassage beim Tag der ersten Hilfe am Marienplatz? Da können wir unser Wissen heute auffrischen. Das Ganze geht seit 11 und noch bis heute Nachmittag um 4. Schaut gerne vorbei. Super sinnvoll. Und jetzt super gut gelaunt. Aha. Und Take on Me. Ein schönes Wochenende wünschen wir. 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
18: Ja, langsam wird es schwer, noch ein schattiges Plätzchen in einem der vielen schönen Biergärten zu bekommen. Kein Wunder an diesem Samstag heute mit Sonne und bis zu 30 Grad. Im Moment schon mal 26 Grad gemessen beim Deutschen Museum. Genauso auch 26 Grad heute Mittag bei euch in Fürstenfeldbruck. Und in Paunshausen im Landkreis Freising geht es auch steil nach oben mit den Temperaturen. Im Moment schon 25 Grad. Den ganzen Tag heute Sonne pur. Morgen dann im Arabella München Wettertrend schaut es genauso aus. Und dann wird es sogar noch ein bisschen heißer. Soweit das Wetter. Und jetzt die Arabella München Nachrichten am Samstagmittag für euch um genau 12.
22: Ich bin Moritz Einzel. Die Geiselnahme in einem Berliner Supermarkt ist beendet. Polizeisprecher Florian Naht sagte, der Täter sei überwältigt worden und die Geisel befreit.
23: Ja, wir haben gegen 9.20 Uhr hier einen Zugriff ausgelöst.

0: heißt, wir haben den Täter hier festnehmen können, haben im Zuge dieser Festnahme sofort die festgehaltene Frau in diesem Supermarkt befreien können. Größtenteils unverletzt, aber nach knapp 11 Stunden des gewaltsamen Festhaltens steht hier, glaube ich, jeder unter dem Eindruck des Geschehens. Insbesondere natürlich die Frau, die hier wahrscheinlich durch ein Martyrium gegangen ist.
1: Wie die Bild-Zeitung berichtet, war der Täter am späten Abend der letzte Kunde im Laden. Als er an der Kasse war, weigerte er sich, die Ware aufs Kassenband zu legen und zückte stattdessen ein Messer und bedrohte die Kassiererin. Die Waldbrandgefahr ist aktuell hoch, auch in Bayern. Vor allem Regionen in Franken und Ostbayern sind betroffen. In der vergangenen Nacht hat es in der Nähe der Nürnberger Messe einen größeren Brand gegeben. Wegen starker Rauchentwicklung wurde ein Open-Air-Konzert vorzeitig beendet und ein Campingplatz musste geräumt werden. Laut Einsatzleitung ist der Campingplatz inzwischen wieder zugänglich. Nach dem Beschluss des Sparpakets im Gesundheitsbereich kommt Kritik von Hamburgs erstem Bürgermeister Tschentscher. Der SPD-Politiker hat von einer Fehlleistung der Bundesregierung gesprochen. Seiner Ansicht nach hätte das Paket im Vermittlungsausschuss von Bundestag und Bundesrat korrigiert werden müssen. Tschentscher kritisierte vor allem, dass versicherungsfremde Leistungen ausschließlich von den Beitragszahlern getragen werden müssten. Bei der Fußball-WM geht bis zum frühen Sonntagmorgen das Viertelfinale zu Ende. Heute Abend um 23 Uhr ist Anstoß zur Partie Norwegen gegen England. Um 3 Uhr nachts trifft dann Argentinien auf die Schweiz. Gestern Abend hatte sich Spanien gegen Belgien mit 2:1 durchgesetzt. Die Spanier treffen nun im WM-Halbfinale auf Frankreich.
2: Kurz nach 12, der zuverlässige Verkehrsservice für München und die Region. Gefahrenmeldungen bei uns immer zuerst. An 99 Ost Richtung Nürnberg zwischen Kirchheim und dem Rastplatz Aschheim. Mittlere Spur blockiert, da ist ein Fahrzeug liegen geblieben. Dann die B2 Weilheim Richtung Mittenwald. Im Tunnel Fachrand eine ungesicherte Unfallstelle und die rechte Spur blockiert. B23 Peiting Garmisch-Partenkirchen zwischen Bad Bayershoien und Saulgrub in beiden Richtungen. Unfall mit 2 Fahrzeugen. Da werdet ihr an der Unfallstelle vorbeigeführt. Deshalb gibt es natürlich auch Stau zwischen Rotten, Buch und Saulgrub, dauert es eine gute Viertelstunde länger im Moment. Dann die A99 Ost Richtung Nürnberg zwischen Haar und Aschem-Ismaning, 7 Kilometer Stau, macht einen Plus von 20 Minuten. A8 Salzburg Richtung München zwischen Holzkirchen und dem Kreuz Süd, 12 Kilometer stockt's da, ihr braucht gute 20 Minuten länger. Die A9 Nürnberg Richtung München, auch da viel los zwischen Langenbruck und Allershausen, auch da mal 20 Minuten mehr einplanen. Dann die B2 Weilheim Richtung Mittenwald im Tunnel Fahrrand, im Moment Blockabfertigung. Rauf auf dem mittleren Ring zwischen der Dachauer Straße und der Donnersberger Brücke ist viel los, eine Viertelstunde mal mehr planen. Startstraße 2345 Maisach Richtung Augsburg zwischen der Hofacher Straße in München und der A99 Fahrzeugkorso. Das Ganze noch eine gute halbe Stunde, ein landkreisübergreifender Motorradkorso, der da noch im Gange ist. Dann nochmal rein nach München zwischen der Peruser Straße und dem Thomas-Wimmer-Ring. Da gibt es eine Demo, aber erst heute Nachmittag ab 2:30 kommt es dann auch zu Behinderungen. Alle Parkplätze am Eibsee, also Seilbahn und Zahnradbahn, die sind restlos belegt. Da bitte nicht mehr mit dem Auto hin. Am besten schon in Garmisch-Partenkirchen dem Parkleitsystem zu den Talbahnhöfen der Zahnradbahn folgen. Das war's von den Straßen und dann noch eine Meldung von den Schienen von der S1 Freising Flughafen. Reparatur dort an der Strecke. Weiterhin verkehren die Züge ab Neufahrn komplett nach Freising. Reisende aus der Innenstadt direkt zum Flughafen, die nutzen bitte alternativ die Linie S8.
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2: Und es ist der aktuellste Blitzer in München und der Region. Im Landkreis München steht der heute Mittag in Blaneck-Reiling in der Amtmannstraße in beiden Richtungen. 089 4433 4433. Ruft gerne an oder schickt eine WhatsApp rein, wenn ihr auch noch was für uns entdeckt habt. Danke.
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2: Servus, ich wünsche euch ein schönes Wochenende, egal ob faul oder fleißig. Also ich bin die ganze Zeit am Arbeiten, also auch jetzt am Wochenende. Damit meine ich aber nicht nur die Arbeit hier im Studio. Nein, ich arbeite vor allem auch schon die ganze Zeit an meiner Bikini- bzw. Badehosenfigur. Da ist ja ein Eis eigentlich eher kontraproduktiv, ne? Aber eins jetzt dann als Dessert nach dem Mittagessen geht schon bei den Temperaturen heute. Lasst euch schmecken. Wir servieren zum Essen mehr 80er und mehr 90er. Ten Sharp gleich mit You. Außerdem Bruce Springsteen mit dabei. Sommerlich wird's mit Bob Marley. Und jetzt erstmal Chris Rea. Ganz, ganz großartig. The Road to Hell. Auf Arabella.

Gut gelaunt und locker durch den Samstagmittag mit Bruno Mars und I Just Might hier auf Arabella München. Wahnsinn, oder? Was für ein perfekter Tag heute. Perfektes Badewetter an diesem Wochenende auf jeden Fall auch wieder. 30 Grad, Sonne pur und kein bisschen Gewitterwahrscheinlichkeit. Also da bleiben wir doch extra lang immer Freibad. Und zum Essen, ja, zum Essen gibt's halt einfach Pommes. Jetzt ist zwar rausgekommen, dass die in München deutschlandweit am teuersten sind. 7,50 Euro die große Portion Freibad-Pommes im Ungererbad. Aber dafür werden halt auch schönste Kindheitserinnerungen geweckt, oder? Dieser Geruch nach Wiese, Sonnencreme, Chlor und Frittierfett, wirklich unbezahlbar. Schönen Samstag mit mehr 80ern und mehr 90ern und jetzt Bruce Springsteen.

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5: Das Wetter für München und die ganze Region. Eigentlich wäre ich heute in genau einer Woche in den Sommerurlaub gefahren nach Italien, aber aus Gründen abgesagt. Und ganz ehrlich, ja, wer braucht schon Urlaub in Bella Italia, wenn es bei uns genauso schön ist? Sonnenschein bis zu 30 Grad heute, morgen genauso, auch in der neuen Woche. Also, da sparen wir uns doch das Geld vielleicht. Im Moment am Rindermarkt 27 Grad gemessen, 27 Grad auch bei euch in Forstinning. Und in Tutzing im Landkreis Starnberg, da sind wir auch schon bei sommerlichen 26 Grad.
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5: Kurz nach halb eins, der zuverlässige Verkehrsservice für München und die Region. Wir starten mit der 99 Ostrichtung Nürnberg zwischen Kirchheim und dem Rastplatz Aschheim. Mittlere Spur blockiert, da ein liegen gebliebenes Fahrzeug. Dann die B2 Weilheim Richtung Mittenwald, im Tunnel Fahrrand eine ungesicherte Unfallstelle und die rechte Spur blockiert. B23 Peiting Garmisch-Partenkirchen zwischen Bad Bayersoien und Saulgrub in beiden Richtungen. Behinderungen nach einem Unfall mit zwei Fahrzeugen, da werdet ihr an der Unfallstelle vorbeigeführt. Deshalb aber auch Stau bzw. stockender Verkehr zwischen Rottenbuch und Saulgrub. Gute 10 Minuten noch mehr einplanen. An 99 Ost Richtung Nürnberg zwischen Kreuz Süd und Ottobrunn. Unfall, Standspur blockiert. Außerdem zwischen Haar und Aschheim-Ismaning 7 Kilometer Stau, macht einen Plus von guten 20 Minuten. Dann die A95 München Richtung Garmisch-Partenkirchen zwischen Penzberg-Iffeldorf und Sindelsdorf. 1 Kilometer Stau, dauert gute 10 Minuten länger. Die A8 Salzburg Richtung München zwischen Holzkirchen und dem Kreuz Süd, da stockt es auf 11 Kilometer, mal eine Viertelstunde mehr einplanen. Dann die A9 Nürnberg Richtung München zwischen Langenbruck und Allershausen, 16 Kilometer stockender Verkehr, 20 Minuten macht es on top. B2 Weilheim Richtung Mittenwald im Tunnel Fahrrand, Blockabfertigung. Rein in die Stadt, rauf auf dem mittleren Ring zwischen der Dachauer Straße und der Donnersberger Brücke, auch da viel los im Moment, eine Viertelstunde mal mehr einplanen. Und in Greinau sind alle Parkplätze am Eibsee besetzt. Wenn ihr da hin wollt, ja, dann am besten schon in Garmisch-Partenkirchen dem Parkleitsystem zu den Talbahnhöfen der Zahnradbahn folgen.
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5: Das ist der aktuellste Blitzer in München und der Region. Und der steht im Landkreis München in Planegg-Kreiling in der Amtmannstraße in beiden Richtungen. 089-4433-4433. Gerne anrufen oder uns eine WhatsApp schicken, wenn es noch einen Blitzer gibt.
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0: Der super Sommersamstag mit Arabella München und super viel los. In Dachau zum Beispiel das Altstadtfest, in Karlsfeld Siedlerfest, unter anderem mit einer Fundsachen-Auktion, jetzt dann gleich aber eins. Oder ihr schaut beim Kaltenberger Ritterturnier vorbei an diesem Wochenende oder heute Abend auf dem Tollwood Sommerfestival. 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
9: 26 Grad schon am chinesischen Turm. In Otterfing bei euch auch 26 und 27 in Schwabhausen im Landkreis Dachau. Und das ist noch nicht das Ende heute. Nein, es geht rauf bis zum Nachmittag auf bis zu 30 Grad. Und den ganzen Tag heute scheint die Sonne. Der Arabella München Wettertrend. Morgen genauso schön. Wir machen Copy-Paste. Auch am Montag und Dienstag sonnig und sogar noch heißer. Und dann

0: ab Dienstag teilweise die ersten Hitzegewitter am Start. Soweit das Wetter. Und jetzt die Arabella München Nachrichten für euch am Samstagmittag um 13 Uhr.
1: Ich bin Moritz Einzel. Eine stundenlange Geiselnahme in einem Supermarkt im Süden Berlins ist glimpflich ausgegangen. Am Vormittag überwältigte die Polizei den Täter, der seit dem späten Abend eine Kassiererin in seiner Gewalt hatte. Polizeisprecher Florian Naht sagte nach dem Zugriff:
2: Wir haben hier Notfallseelsorger vor Ort, wir haben Notärzte hier vor Ort, die Rettungskräfte der Berliner Feuerwehr sind hier zahlreich zugegen. Wir werden jetzt die Frau natürlich erstmal in ein Krankenhaus transportieren. Dort wird sie weiter untersucht. Zu einem späteren Zeitpunkt wird sie dann natürlich auch vernommen werden, um die Details des Tatgeschehens natürlich auch hier nochmal von ihr in Erfahrung bringen zu können.
1: Was die Beweggründe des Geiselnehmers waren, ist noch unklar. Die Bahnstrecke Düsseldorf-Köln ist weiter gesperrt nach einem Böschungsbrand am Freitagvormittag. Jetzt wird vermutet, dass es Sabotage war, heißt es aus Sicherheitskreisen. Der Staatsschutz ermittelt, denn dass ein technischer Defekt den Böschungsbrand ausgelöst haben könnte, gilt als wenig wahrscheinlich. Das Feuer hat Signalkabel beschädigt. Es soll laut der Bahn noch bis mindestens in die Nachmittagsstunden dauern, bis das behoben ist und der Streckenabschnitt wieder freigegeben werden kann. In Ebermannstadt in Oberfranken hat ein Hacker im Namen eines 14-Jährigen einen Amoklauf an dessen Schule angekündigt. Der Hacker verschaffte sich Zugang zum Familien-PC und verschickte Nachrichten im Namen des Jugendlichen. Die Familie bekam außerdem eine Pizzalieferung, die sie nicht bestellt hatte. Erling Haaland gegen Harry Kane. Im Viertelfinale der Fußball-WM treffen heute um 23 Uhr zwei der aktuell besten Stürmer der Welt aufeinander in der Partie Norwegen gegen England. Pia Wegner blickt voraus.
3: Wird auch heute Abend wieder gerudert? Norwegen steht bei diesem Turnier erstmals in seiner Geschichte in einem WM-Viertelfinale. Und das vor allem dank Stürmer Erling Haaland. Bei diesem Turnier traf er bereits 7-mal für die Skandinavier, einmal mehr als Harry Kane für England.
0: Kurz nach 1, der zuverlässige Verkehrsservice für München und die Region A99 Ostrichtung Nürnberg zwischen Kirchheim und dem Rastplatz Aschheim, mittlere Spur blockiert, da ist ein Fahrzeug liegen geblieben. Dann die weiteren Meldungen, wir starten mal mit der A8 Salzburg Richtung München zwischen Holzkirchen und dem Kreuz Süd, 9 Kilometer stockt's da, eine Viertelstunde mehr einplanen. Dann die A9 Nürnberg Richtung München zwischen Langenbruck und Allershausen, 17 Kilometer stockender Verkehr, gute 20 Minuten dauert's länger. A99 Ostrichtung Nürnberg zwischen dem Kreuz Süd und Ottobrunn, Unfall, Standspur blockiert und zwischen H und Aschheim-Ismaning 7 Kilometer Stau, eine Viertelstunde mehr einplanen. Dann die A99 Ostrichtung Salzburg zwischen dem Kreuz Ost und dem Kreuz Süd, 7 Kilometer Stau, dauert eine gute Viertelstunde länger. Außerdem die A95 München Richtung Garmisch-Partenkirchen noch dabei, zwischen Penzberg-Iffeldorf und Sindelsdorf 1 Kilometer Stau, da mal gute 10 Minuten mehr einplanen. B2 Weilheim Richtung Mittenwald zwischen dem Anschluss A95 und Garmisch-Partenkirchen Nord, auch da ist viel los, rechne mal mit guten 20 Minuten länger im Auto. Dann nochmal die B2 Richtung Mittenwald im Tunnel Fahrrand Blockabfertigung. Rein nach München zwischen der Monika-Lochner-Fischer-Straße und der Elisabeth-Selbert-Straße in beiden Richtungen im Moment wegen einer Veranstaltung gesperrt. Außerdem viel los auf dem Mittleren Ring zwischen der Dachauer Straße und der Donnersberger Brücke. Da braucht ihr gute 20 Minuten länger. Wo es geht, eine gute Fahrt.
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0: Das sind die aktuellsten Blitzer in München und der Region. Die stehen im Landkreis München in Planegg-Reiling in der Amtmannstraße in beiden Richtungen. Dann in Dachau in der alten Römerstraße. Danke Michi, Antonia und Steff fürs Anrufen. Und auf der B301 Flughafen Richtung Ismaning wird auch noch geknipst in beiden Richtungen bei Tempo 80. Lars und Stefanie haben uns das reingemeldet. Vielen Dank auch dafür. 089-4433-4433. Wenn's noch wo blitzt, sagt Bescheid, ruft auch an oder schickt uns eine WhatsApp.
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0: Servus. Und seid ihr auch schon bei eurem samstäglichen Fitness- und Sportprogramm? Einkaufstüten schleppen, Getränkekästen tragen und Wäscheberge bezwingen. Und das bei dieser Hitze. Fleißig. Also die Tüten und Kästen werden zwar nicht leichter und die Wäscheberge nicht kleiner mit mehr 80ern und mehr 90ern im Ohr, aber sie stressen euch ein bisschen weniger. Probiert's gerne mal aus. Jetzt gleich mit Genesis oder mit Lionel Richie. Und zum Start mit Donna Summer.

0: Ein richtiger Feel-Good Happy Hit von Leonie, By Your Side in My Mind.
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0: Jetzt Strand, Palmen und Meer, das wär's, oder? Aber ihr bekommt genau das. Bei der Realverfilmung des Disney-Films Vaiana. Und dazu noch eine extra Abkühlung im klimatisierten Kinosaal. Seit dieser Woche läuft der Film in den Kinos und Helen Martin aus der Arabella München Kinoredaktion hat schon mal reingeschaut.
2: Vaiana ist 16 und lebt auf der Insel Motunui im Pazifischen Ozean. Sie ist die Prinzessin des Stammes dort. Doch sie will die Welt jenseits der Insel sehen. Aber das ist verboten.
3: Jenseits unseres Riffs lauern Dämonen in der Finsternis.
2: Doch plötzlich ist Vaianas Volk in Gefahr. Das Essen auf der Insel wird knapp. Vaiana muss handeln, aber nicht allein.
4: Maui, Formwandler, Halbgott des Windes und des Meeres, Held der Seefahrer. Ah, Seefahrerinnen, Fahrer und Fahrerinnen.
2: Doch Maui ist erstmal nicht überzeugt von Vaianas Mission.
4: Ich gehe nicht mit einer Sterblichen auf eine Mission.
5: Mein Volk wird nicht überleben, wenn wir das nicht hinkriegen.
2: Unterwassermonster, Piraten. Es gibt viele Herausforderungen für Vaiana, Maui und den Han Haihai, der auch noch dabei ist.
4: Hör zu, Prinzessin. Wenn du das wirklich willst, liegt ein Ozean voller Gefahren vor dir.
5: Ich bin keine Prinzessin. Ich bin die Tochter des Chiefs.
2: Doch zusammen können sie es schaffen, kann Vaiana es schaffen.
4: Bereit, eine Heldin zu sein?
5: Lass uns die Welt retten.
0: Und wenn ihr Bock habt auf Vaiana, jetzt durchklingeln bei uns München 4433 4433. Die Nummer ins Studio. Wir laden euch ein in den Matheser Filmpalast am Stachus. Viel Glück.
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17: Das Wetter für München und die ganze Region. Wir kratzen an der 30-Grad-Marke. 28 schon am Haus der Kunst, 29 bei euch in Garching, nochmal 29 Grad auch in Forstern im Landkreis Erdingen und den ganzen Tag heute wirklich Sonne pur. Der Arabella München Wettertrend. Morgen genauso schön, genauso sonnig, genauso heiß. Auch am Montag dann zum Start in die neue Woche. Am Dienstag kommen bei zunehmender Schwüle die ersten Hitzegewitter auf uns zu, aber auch ab Mittwoch bleibt's heiß mit der Sonne und ab und zu mal mit dem ein oder anderen Gewitter.
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17: Der zuverlässige Verkehrsservice für München und die Region. Wir starten mit der A8 Salzburg Richtung München. Vorsicht beim Kreuzer Süd in der Überleitung zur A99 Richtung Nord. Unfall mit 2 Fahrzeugen passiert, da sind auch Menschen auf der Straße. Dann die A8 Stuttgart Richtung Allach zwischen dem Dachau Fürstenfeldbruck und dem Dreieck Eschenrieden. Unfall, die Unfallstelle da noch nicht abgesichert, die linke Spur im Moment blockiert. A99 Ost Richtung Nürnberg zwischen Kirchheim und dem Rastplatz Aschheim. Mittlere Spur blockiert, da ist ein Fahrzeug liegen geblieben. Dann die A9 Nürnberg Richtung München. Zwischen Langenbruck und Allershausen 16 Kilometer stockt. Sie braucht fast eine halbe Stunde länger. A99

B96 Ostrichtung Nürnberg zwischen dem Kreuz Süd und Ottobrunn. Unfall passiert und die Standspur blockiert. Außerdem zwischen H und Aschheim-Ispenning 6 Kilometer Stau, dauert gute 20 Minuten länger. Und dann die A99 Ostrichtung Salzburg zwischen H und dem Kreuz Süd 5 Kilometer stockt, 10 Minuten mal mehr einplanen. Wir schauen auf die B2 Weilheim Richtung Mittenwald im Tunnel Fahrrand Blockabfertigung. Außerdem zwischen dem Anschluss A95 und Garmisch-Partenkirchen Nord viel los, 20 Minuten mehr einplanen.

0: da deshalb auch im Moment Behinderungen. Wir schauen nochmal nach München zwischen der Perusastraße und dem Thomas-Wimmering. Eine Demo, die geht in einer guten Stunde los, dauert dann circa bis 16:30, am besten weiträumig umfahren. Startstraße 2063 Richtung München zwischen dem Bahnhofplatz und der Julius-Herlin-Straße. Eine Veranstaltung bis heute Nachmittag um 4, deshalb gesperrt. Und in Greinau sind alle Parkplätze am Eibsee schon restlos überfüllt. Wenn ihr dahin wollt, dann am besten schon in Garmisch-Partenkirchen dem Parkleitsystem zu den Talbahnhöfen der Zahnradbahn folgen.
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0: Das sind die aktuellsten Blitzer in München und der Region. Die stehen im Landkreis München in Unterschleißheim am Münchner Ring, dann in Dachau in der alten Römerstraße und auf der B301 Flughafen Richtung Ismaning in beiden Richtungen bei Tempo 80. 089 4433 4433. Wenn ihr noch was entdeckt, sagt einfach Bescheid, ruft an oder schickt uns eine WhatsApp ins Studio. Danke.
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Und wer wissen will, wie Wikipedia funktioniert und einige der Münchner Autorinnen und Autoren kennenlernen will, einfach noch bis 5 heute Nachmittag am Stachus vorbeischauen. Da macht der Wikipedia-Bus Halt, weil Wikipedia 25. Geburtstag hat. Dieser Hit hier, der ist deutlich älter als 25 Jahre, aber immer noch richtig gut. David Bowie und das China Girl jetzt auf Arabella München aus dem Jahre 83.

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17: Sonnenbrille auf die Nase und dann ab mit euch in diesen sonnigen Nachmittag. In diesen sommerlichen Nachmittag, in diesen heißen Nachmittag. Bis zu 30 Grad sind noch drin. 29 schon am Alten Peter, genauso auch 29 bei euch in Kirchdorf an der Amper und 28 Grad im Moment in Gröbenzell im Landkreis Fürstenfeldbruck. Der Arabella München Wettertrend. Hochsommer wie aus dem Bilderbuch, auch morgen und am Montag dann sogar über 30 Grad. Am Dienstag gibt es in zunehmender schwüler Luft teilweise auch mal.

0: Das ein oder andere Hitzegewitter. Soweit das Wetter. Und jetzt die Arabella München Nachrichten für euch am Samstagnachmittag um 2.
1: Ich bin Dominik Schweiger. Großer Schreck für eine Familie in Ebermannstadt im Landkreis Forchheim. Ein Hacker hat sich nämlich Zugriff zum Familien-PC verschafft und damit die Polizei auf den Plan gerufen. Mehr von Moritz Einzel.
2: Im Namen des 14-jährigen Sohnes kündigte der Hacker einen Amoklauf an dessen Schule an. Der Cyberkriminelle hatte sich in einem Chat auf der Plattform Discord Fernzugriff auf den PC erschlichen. Da gab es natürlich schnell Besuch von der Polizei und der Jugendliche betonte, dass er da nichts mit zu tun hat. Während der Befragung kam dann auch noch eine teure Pizzalieferung, die Familie nicht bestellt hatte.
1: Die Geiselnahme in einem Supermarkt im Süden Berlins ist beendet. Ein Polizeisprecher sagte, der Täter sei überwältigt und die Geisel befreit. Ein Mann hatte in dem Rewe-Markt in Berlin-Marienfelde am späten Abend eine Frau in seine Gewalt gebracht und mit einem Messer bedroht. Zu den Hintergründen der Tat ist bislang nichts bekannt. Die Bahnstrecke Düsseldorf-Köln ist nach einem Böschungsbrand am Freitagvormittag nach wie vor gesperrt. Jetzt wird vermutet, dass es Sabotage war, heißt es aus Sicherheitskreisen. Der Staatsschutz ermittelt, denn dass ein technischer Defekt den Böschungsbrand ausgelöst haben könnte, gilt als wenig wahrscheinlich. Bei der Fußball-WM geht bis zum frühen Sonntagmorgen das Viertelfinale zu Ende. Heute Abend um 23 Uhr ist Anstoß zur Partie Norwegen gegen England. Um 3 Uhr nachts trifft dann Argentinien auf die Schweiz. Gestern Abend hatte sich Spanien gegen Belgien mit 2:1 durchgesetzt. Die Spanier treffen nun im WM-Halbfinale auf Frankreich.
0: Schon Samstagnachmittag, kurz nach 2, der zuverlässige Verkehrsservice für München und die Region. Vorsicht auf der A8 Stuttgart Richtung Allach zwischen Dachau Fürstenfeldbruck und dem Dreieck Eschenried. Ein Unfall passiert, linke Spur dort im Moment blockiert. Dann die A99 Ost Richtung Nürnberg zwischen Hohenbrunn und Asche im Ismaning. 7 Kilometer stockt's da im Moment. Wir schauen auf die A9 Nürnberg Richtung München zwischen Allershausen und dem Kreuz Neufahren. Pannenfahrzeug, Standspur blockiert und deshalb auch natürlich stockender Verkehr zwischen Langenbruck und Allershausen auf 18 Kilometer, dauert fast eine halbe Stunde länger. Die B2 Weilheim Richtung Mittenwald im Tunnel Fahrern Blockabfertigung. Deshalb zwischen dem Anschluss auf 95 und Garmisch-Partenkirchen viel los, 25 Minuten mal mehr einplanen. Rauf auf Mittleren Ring zwischen der Dachauer Straße und der Donnersberger Brücke ist eine Menge los, 20 Minuten dauert es im Moment länger. Dann eine Demo in München zwischen der Peruser Straße und dem Thomas-Wimmer-Ring geht um 2:30 los, dauert dann gute 2 Stunden bis 4:30, so lang am besten das Gebiet weiträumig umfahren.
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0: Das sind die aktuellsten Blitze in München und der Region. Stehen im Landkreis München in Unterschleißheim am Münchner Ring, dann in Dachau in der alten Römerstraße und auf der B13 in Unterschleißheim, wenn ihr Richtung Ingolstadt unterwegs seid. Roman, danke fürs Melden. Noch mehr Blitzer? Kein Problem. Einfach Bescheid geben, anrufen oder uns eine WhatsApp ins Studio schicken. 089-4433-4433 und alle Blitzer auch immer für euch zum Nachschauen, zum Nachlesen in unserer kostenlosen Arabella München App.
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0: Servus, schönen Sommersamstag. Was gehört dazu? Mehr Eis, mehr Sonnencreme und mehr 80er und mehr 90er, die auf dem Weg zum Badesee oder Richtung Biergarten aus ohnehin schon guter Laune allerbeste Laune machen. Gleich Brian Ferry in unserer Playlist am Samstag. Außerdem die Rembrandts. Richtig chillig, Just the Way It Is Baby auch mit dabei. Und wir starten erstmal mit guter Laune pur von Lisa Stansfield. This is the right time.
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0: Dermot Kennedy und Power Over Me auf Arabella München. Ihr braucht Hilfe oder wollt oder könnt selber bei irgendwas unterstützen? Perfekt, dann bringen wir euch zusammen unter dem Motto mehr Miteinander hier auf Arabella München. In dieser Woche hat sich zum Beispiel Sonja aus Sendling bei uns gemeldet. Sonja ist blind und braucht Unterstützung.
1: Ich bin auf der Suche nach Begleitungen. Es ist immer so schwierig, jemanden zu finden. Im Bekanntenkreis haben ja die Leute auch nicht immer Zeit. Und da wäre es eine große Hilfe, wenn man eine gewisse Anzahl an Personen hätte, wo man mal anrufen könnte und sagen, hätten Sie bitte Zeit, mich mal in die Klinik zu untersuchen, zu begleiten. Oder zum Arzt oder ich würde gerne mal auf Shoppingtour gehen, dass man da einfach so verschiedene Ansprechpartner auch für verschiedene Bereiche hat.
0: Und wir haben auch schon die ersten Rückmeldungen. Jochen hat uns zum Beispiel geschrieben, er ist ehemaliger Notfallsanitäter und Feuerwehrmann, bietet seine Hilfe an, ganz klasse. Aber es braucht natürlich noch mehr. Drum meldet auch ihr euch ja sehr gern, wenn ihr Sonja unterstützen wollt. Geht ganz leicht über uns. 089-4433-4433. Wir vermitteln dann mehr Miteinander auf Arabella München und mehr 80er und mehr 90er. Jetzt Bryan Ferry.

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2: Das Wetter für München und die ganze Region: sonnige 30 Grad bei der Frauenkirche, heiße 30 Grad auch bei euch in Lengdorf und sommerliche 30, auch in Neubiberg im Landkreis München. Also

0: Hitzegewitter. 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
1: Der zuverlässige Verkehrsservice für München und die Region. Wir schauen auf die A93 Kiefersfelden Richtung Rosenheim. Vorsicht zwischen dem Grenzübergang Kiefersfelden und Oberaudorf. Ein Plastikteil dort auf der Straße. Dann die weiteren Meldungen für euch. Die A9 Nürnberg-München zwischen Allershausen und dem Kreuz Neufahrn. Pannenfahrzeug, Standspur blockiert. Und zwischen Langenbruck und Allershausen 17 Kilometer stockender Verkehr. Dauert gute 25 Minuten länger. Dann die B2 Weilheim Richtung Mittenwald im Tunnel Fachhand. Blockabfertigung. Rein nach München rauf auf dem mittleren Ring zwischen der Dachauer Straße und der Donnersberger Brücke. Da dauert es gute 20 Minuten länger. Dann zwischen der Perusa Straße und dem Thomas-Wimmer-Ring. Eine Demo geht in diesen Minuten los. Dauert dann gute 2 Stunden bis 4:30. So lange am besten weiträumig umfahren.
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1: Das sind die aktuellsten Blitzer in München und der Region. Die stehen in Dachau in der alten Römerstraße. Und auf der B13 wird fotografiert heute Nachmittag in Unterschleißheim Richtung Ingolstadt. 089 4433 4433. Gern anrufen oder uns eine WhatsApp reinschicken, wenn ihr auch noch was entdeckt.
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0: Billy Idol, Flash for Fantasy auf Arabella München am Samstagnachmittag. Viel los heute nicht nur in den Freibädern und Biergärten, viel los auch auf den Straßen und später auch auf den Schienen. Die U6, die wird mega voll sein, weil diese Band 2 Konzerte in der Allianz Arena spielt. BTS, die K-Pop-Band, ist am Start, nach der alle verrückt sind. Und verrückt und vor allem auch unverschämt sind die Hotelpreise deshalb. Teilweise kostet ein Zimmer statt 120 bis zu 660 Euro.
1: Das ist doch eine Frechheit!
0: Ja, statt einer Woche Sommerurlaub eine Übernachtung in München und ein Konzertabend. Wer Bock drauf hat, warum nicht? Ich persönlich habe da keinen Bock drauf, aber für ihn hätte ich die Kohle auf jeden Fall ausgegeben. Für Elton John. Jeder Cent wert, der Mann. I'm still standing jetzt auf Arabella München und gleich ab 3 Stefan Hempel. Wir hören uns morgen Vormittag wieder, wenn ihr wollt, ab 10.

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9: 3:01.
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13: Sommer in der Stadt. Viel Sonne und 30 Grad in München und der Region. Jetzt 29 Grad in Dachau, 28 Grad in Holzkirchen, 29 Grad in Thalkirchen. Der Arabella München Wettertrend. Mit viel Sonnenschein geht es auch morgen und übermorgen weiter. Am Montag zum Beispiel 33 Grad in der Spitze. Erst am Dienstag mehr Wolken und dann auch Gewitter möglich. Soweit das Wetter und jetzt die Arabella München Nachrichten um 15 Uhr.
14: Ich bin Dominik Schweiger. Seit Tagen hat es in Bayern nicht mehr anständig geregnet. Die Folge, die Waldbrandgefahr ist relativ hoch. In Mittelfranken, Niederbayern und der Oberpfalz sind die Einsatzkräfte schon mit diversen Bränden beschäftigt. Julia Wasselkopf berichtet.
15: Bei Ansbach hat ein Mann einen Behälter mit Asche auf einer Wiese ausgeschüttet. Kurz darauf brannten rund 400 Quadratmeter Fläche. Im Landkreis Kelheim brannte eine 20 Meter lange Hecke. Ursache hier eine Feuerstelle, die nicht abgekühlt war. Im Landkreis Schwandorf entzündeten sich Sträucher, weil ein Mann daneben Streugut verbrannte. Die Erinnerung der Polizei. Wegen der Trockenheit reichen oft schon kleine Funken aus, um einen Brand auszulösen.
14: Nach dem Feuer an der wichtigen Bahnstrecke zwischen Düsseldorf und Köln verdichten sich die Hinweise auf Sabotage. Auf der Plattform Indymedia ist ein mutmaßliches Bekennerschreiben aufgetaucht. Darin bekennt sich die Gruppe Kommando Angry Birds zu dem Brand. Nach dpa-Informationen gehen Sicherheitskreise davon aus, dass das Schreiben echt ist. Die Bahnstrecke bleibt bis auf Weiteres gesperrt. Der Streit um mögliche Sparpläne bei Volkswagen spitzt sich zu. Der Betriebsrat wirft der Konzernspitze vor, die Belegschaft über einen möglichen Stellenabbau im Unklaren zu lassen. Nach Medienberichten könnten weltweit mehr als 100.000 Arbeitsplätze wegfallen. Offiziell bestätigt hat Volkswagen das bislang nicht. Der Aufsichtsrat hatte ein entsprechendes Sparpaket zuletzt abgelehnt. Die Fußball-WM geht in die entscheidende Phase und die FIFA macht

0: Schon jetzt Geschäfte mit dem Finale. Fans können bereits vor dem Endspiel kleine Stücke des Finalrasens bestellen. Die kosten umgerechnet rund 390 Euro und werden in Acryl konserviert. Am heutigen Spieltag werden die nächsten Halbfinalisten ermittelt. Norwegen trifft auf England. Anpfiff ist um 23 Uhr und um 3 Uhr spielen dann noch Argentinien und die Schweiz gegeneinander.
1: 2 nach 3, grüß Gott, liebe Autofahrer, der zuverlässige Verkehrsservice für München und die Region. Die A95 Garmisch-München zwischen Zindelsdorf und Penzberg-Iffeldorf, ein Pannen-PKW, bitte Vorsicht. A9 Nürnberg-München zwischen Langenbruck und Allershausen, 12 Kilometer Stop-and-Go, 20 Minuten Zeitverlust. B2 Weilheim Richtung Mittenwald, im Tunnel Feichern gibt es eine Blockabfertigung. Rein in die Stadt, zwischen Monika-Lochner-Fischer-Straße und Elisabeth-Selbert-Straße, eine Sperren wegen einer Veranstaltung. Dann der mittlere Ring, zwischen Dachauer Straße und Donnersberger Brücke dichter Verkehr, 20 Minuten bitte mehr einplanen. Dann haben wir zwischen Bahnhofsplatz und Julius-Herlin-Straße eine Veranstaltung. Das dauert noch bis 16 Uhr. Auch da gibt es eine Sperre. Aktuell am Eibsee auch viel los bei dem Wetter, ist ja klar. Alle Parkplätze sind besetzt, deswegen diesen Bereich nicht mehr anfahren. Wir empfehlen bereits in Garmisch dem Parkleitsystem zu den Talbahnhöfen und der Zahnradbahn zu folgen.
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1: 2 verschwitzte Blitzer in Dachau in der alten Römerstraße und B13 in Unterschleißheim Richtung Ingolstadt. Eine Messung. 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
1: 3 nach 3. Servus München. Willkommen am Samstag. Wir begleiten euch durchs Wochenende, haben natürlich die ein oder andere Abkühlung. Jawohl, das tut gut. Und dazu Ventilator an. Und dann mehr 80er, mehr 90er. Jetzt mit den Altmeistern Michael Jackson. Und hier ist Tina Turner und Whitney Houston.

der stärksten Auftritte der letzten Jahre, Lola Young. Um 3:15 hier ist Arabella München. Sommer in der Stadt. Heißt, was machen wir denn bei dem Wetter? Flohmarkt, wird der eine oder andere sagen. Ja, ziemlich warm für einen Flohmarkt. Es gibt aber auch einen im Schatten. Und zwar im Zirkuszelt. Da gibt es viele Kuriositäten, Requisiten, Kostüme, Kunst, Mode und viele Schätze in Wanders Zirkusgelände in Freimann. Morgen von 13 bis 19 Uhr. Eintritt kostet 3,50 Euro. Was haben wir noch? Spannende Schwertkämpfe? Jawohl. Akrobatik? Da werden die meisten sagen, jawohl. Ich weiß, es geht nach Richtung Kaltenbacher Hirtenturnier. Genau, 3 Wochenenden lang. Es ist eine andere Welt, muss man sagen. Also das Mittelalter und das nochmal hautnah mitzuerleben, ist eine riesige Erfahrung. Heute ab 16 Uhr das Bühnenprogramm mit Musik, Gauklern und Lagerfeuer ist dann auch mit dabei. Und ab 20 Uhr die große Show. Es gibt noch Tickets ab 35 Euro. Noch mehr Tipps fürs Wochenende gibt es im extra großen Veranstaltungskalender auf radioarabella.de. Eure Veranstaltung.

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12: Das Wetter für München und die ganze Region. Sommer, Sonne, Sonnenschein. 29 Grad in Haidhausen. Arabella Stammhörerin Antonia hat gerade 30 Grad vom Wörthsee rübergeschickt. Vielen Dank dafür. 29 Grad sind es in Erding. Die Sonne bleibt. Der Arabella München Wettertrend. Die nächsten Tage keine Wetteränderung. Im Gegenteil. Montag zum Beispiel 33 Grad in der Spitze. Erste Gewitter dann am Dienstag möglich.
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12: Halb vier, grüß Gott, lieber Autofahrer, der zuverlässige Verkehrsservice für München und die Region. Gestern sind ja weitere Bundesländer in die Sommerferien gestartet. Einiges los, alle wollen sie in den Süden. A95 Garmisch-München zunächst mal zwischen Sindelsdorf und Penzberg ein Pannen-Pkw. Dann die A9 München Richtung Nürnberg zwischen Eching und dem Kreuz Neufahrn ein Pannenfahrzeug. Die Gegenrichtung zwischen Langenbruck und Allershausen.

Sachsen 11 Kilometer Stop and Go, Viertelstunde Zeitverlust Richtung München auf der A9. Schauen wir in die Stadt, Mittlerer Ring zwischen Dachauer Straße und Donnersberger Brücke, dichter Verkehr, 20 Minuten bitte mehr einplanen. Zwischen Monika-Lochner-Fischer-Straße und Elisabeth-Selbert-Straße in der Stadt eine Sperre, deswegen bitte den Bereich umfahren. Zwischen Perusa-Straße und Thomas-Wimmer-Ring eine Demonstration, das dauert noch eine Stunde, auch da gibt es eine Sperre. Dann kommt noch die A99 aus Richtung Salzburg rein. Zwischen Ottobrunn und dem Kreuz Süd ein Unfall. Mittlere Spur ist blockiert. Und in Greinau

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1: Die aktuellsten Blitzer in Dachauer, Alte Römerstraße, in Gröbenzell, Olchinger Straße Richtung Fürstenfeldbruck. Alex, vielen Dank für die Information. B13 unter Schleißheim Richtung Ingolstadt wird auch gemessen. Und noch mehr Blitzer gibt's wie immer in der Arabella München App.
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0: Tears for Fears auf Arabella München. Mega Band habe ich schon live auf dem Tollwood gesehen. Eine wunderbare Show. Sowing the Seeds of Love um 3:45. So, Deutschland braucht einen neuen Bundestrainer. Und der Jürgen Klopp wird's wohl werden. Denn man hat jetzt bei einem Treffen in New York erstmal sich ein bisschen angenähert und dann auch verständigt. Zitat vom Deutschen Fußballbund: Beim konstruktiven Austausch wurde eine Verständigung über wesentliche Eckpunkte eines potenziellen Vertrages erzielt. Und dann, Kloppo, habt ihr noch was gegessen, gell?
1: Ich habe vorher beim Küchenchef Brezeln bestellt.
0: Na dann, guten Appetit. Sieht so aus, als wenn Jürgen Klopp Nachfolger von Julian Nagelsmann wird. Wir halten euch natürlich auf dem Laufenden.

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14: 30 Grad an der Münchner Freiheit in Schwabing, 29 Grad in Starnberg, 29 Grad in Ebersberg. Viel Sonne an diesem Wochenende. Das bleibt so, der Arabella München Wettertrend. Erst am Dienstag paar Wolken mehr, dann kann es auch mal gewittern. Soweit das Wetter und jetzt die Arabella München Nachrichten.
17: Es ist 16 Uhr, ich bin Dominik Schweiger. Jürgen Klopp ist offenbar einen Schritt näher an den Job als Bundestrainer gerückt. Der DFB hat sich nach eigenen Angaben mit dem Wunschkandidaten auf wesentliche Eckpunkte eines möglichen Vertrags verständigt. Voraussetzung bleibt aber eine Einigung mit Klopps aktuellem Arbeitgeber Red Bull. Beim Böschungsbrand an der Bahnstrecke Düsseldorf-Köln gehen die Behörden von Sabotage aus. Mittlerweile ist auf der Plattform Indymedia ein angebliches Bekennerschreiben der Gruppe Kommando Angry Birds aufgetaucht. Die Strecke bleibt vorerst gesperrt. Tine Klimach berichtet.
18: Die Reparaturarbeiten dauern nach Angaben eines Bahnsprechers noch mindestens bis in die Nachmittagsstunden. Im Nah- und Fernverkehr kommt es deshalb zu Umleitungen, Verspätungen und Ausfällen einzelner Züge. Laut Bahn hatte am Freitagvormittag an 2 Stellen die Böschung zwischen Langenfeld und Leverkusen gebrannt. Die Feuerwehr habe die Brände zwar gelöscht, allerdings habe das Feuer Schäden an mehreren Signalkabeln angerichtet, sodass auf dem Streckenabschnitt keine Züge fahren konnten.
17: Nach der Gesundheitsspareform warnen Hausärzte für die Folgen für Patientinnen und Patienten.

0: Der Hausärzteverband rechnet mit deutlichen Einschnitten in der Versorgung. Wegen steigender Kosten und der Sparvorgaben müssten viele Praxen ihre Ausgaben deutlich senken. Gleichzeitig werde der Behandlungsbedarf durch die alternde Bevölkerung weiter steigen, heißt es. Die anhaltende Trockenheit erhöht in Bayern die Waldbrandgefahr. In Mittelfranken, Niederbayern und der Oberpfalz mussten Feuerwehr und Polizei bereits zu mehreren Bränden ausrücken. In vielen Fällen war die Ursache, weil Leute im Umgang mit Feuer nicht richtig aufgepasst haben. Die Polizei erinnert, bei der aktuellen Trockenheit reicht oft schon ein kleiner Funke aus, um einen Brand auszulösen.
1: Gleich 3:53, der zuverlässige Verkehrsservice für München und die Region. Grüß Gott, liebe Autofahrer. A95 Garmisch Richtung München zwischen Sindelsdorf und Penzberg-Iffeldorf ein Pannen-Pkw und deswegen 3 Kilometer Stau, macht 20 Minuten Zeitverlust im Baustellenbereich. A99 Ostrichtung Salzburg zwischen Ottobrunn und dem Kreuz Süd ein Unfall. Deswegen ist die mittlere Spur blockiert und deswegen 7 Kilometer Stau, Zeitverlust 40 Minuten. A9 Nürnberg Richtung München zwischen Langenbruck und Allershausen 11 Kilometer Stop-and-Go, Viertelstunde dauert es länger. Gegenrichtung Nürnberg. Zwischen Eching und dem Kreuz Neufahrn ein Pannenfahrzeug. Der Standstreifen ist blockiert. Mittlerer Ring zwischen Dachauer Straße und Donnersberger Brücke dichter Verkehr. 20 Minuten Zeitverlust. Und dann haben wir noch zwischen der Monika-Lochner-Fischer-Straße und der Elisabeth-Selbert-Straße eine Sperre wegen einer Veranstaltung. Zwischen Perusa-Straße und Thomas-Wimmer-Ring auch eine Demonstration. Das dauert noch eine halbe Stunde. Auch da ist alles dicht. Eine Meldung von der S-Bahn geht um die S5. Zwischen Perlach und Neubiberg kommt zu Wartezeiten bzw. zu längeren Wartezeiten. Der Grund hier ein defektes Stellwerk. Ich sehe gerade, das dauert noch ein bisschen.
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1: Die aktuellsten Blitzer in Gröbenzell, Olchinger Straße Richtung Fürstenfeldbruck und B13 in Unterschleißheim Richtung Ingolstadt wird fotografiert. Noch mehr Blitzer gibt's in der Arabella München App.
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1: Da ist er schon. Servus München, Samstagnachmittag. Grüße mal an alle Bademeister und Bademeisterinnen in München und der Region, gell? Danke für euren Einsatz. Naja, wir springen jetzt auch mal vom musikalischen Dreier. Mehr 80er, mehr 90er mit Tom Walker, dem singenden Zahnarzt Dr. Alban. Muss ich an die nächste Zahnreinigung denken, die ist überfällig. Und hier ist der legendäre Unvergessener Joe Cocker, der zieht gleich komplett blank.

0: Tom Walker lässt das Licht an. Gut so, Viertel nach vier mittlerweile. Hier ist Arabella München. Schön, dass ihr das Wochenende mit uns verbringt. Ist immer noch Weltmeisterschaft. Obwohl die deutsche Mannschaft raus ist, sind da einige tolle Spiele in der nächsten Woche. Auch noch die Halbfinals und Finals. Wir schauen ja in der Schau und haben eine Einladung bekommen. Also eigentlich habt ihr eine Einladung bekommen.
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13: Das Wetter für München und die ganze Region. Sommer in der Stadt, 30 Grad in Pasing. Wolfratshausen ist bei 29 Grad, Ismaning auch bei 29 Grad. Keine Wärmegewitter der Wahl, der Arabella München Wettertrend. Morgen auch wieder Sonne satt, am Montag sogar 33 Grad. Wolken und Gewitter dann frühestens am Dienstag.
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13: Halb fünf, grüß Gott, liebe Autofahrer, der zuverlässige Verkehrsservice für München und die Region. Mit der A8 München-Stuttgart zwischen dem Dreieck München-Eschenried und Dachau-Fürstenfeldbruck liegen Gegenstände. B2 München-Augsburg zwischen der A99 und Germering-Nord liegt eine Holzlatte. Bitte Vorsicht, A99 Nord Richtung Süden, in der Überleitung zur A94 liegen Fahrzeugteile. A95 Garmisch Richtung München zwischen Sindelsdorf und Penzberg-Iffeldorf ein Pannen-Pkw im Baustellenbereich. Deswegen kommt es da zu Behinderungen. A99 Ost Richtung Salzburg zwischen Ottobrunn und dem Süd ein Unfall, mittlere Spur blockiert, deshalb 7 Kilometer Stau, 50 Minuten Zeitverlust. A8 München-Stuttgart zwischen Dachau-Fürstenfeldbruck und Sulzimoos sind Personen auf der Fahrbahn. Mittlerer Ring zwischen Dachauer Straße und Donnersberger Brücke dichter Verkehr. Da dauert es 20 Minuten länger. Zwischen Monika-Lochner-Fischer-Straße und Elisabeth-Selbert-Straße ist eine Veranstaltung das Thema. Deswegen ist die Strecke gesperrt. Eine Meldung von der S-Bahn. Geht es um die S5 zwischen Perlach und Neubiberg. Kommt zu Verspätungen.
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0: Die aktuellsten Blitzer in Gröbenzell-Olchinger Straße Richtung Fürstenfeldbruck nach wie vor und auf der B13 in Unterschleißheim Richtung Ingolstadt wird gemessen. Wenn ihr noch was entdeckt, gerne anrufen unter München 4433 4433. Natürlich geht auch eine WhatsApp.
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Aus dem Soundcheck zurück in die Zukunft, Huey Lewis in the News, The Power of Love um 4:45. Hier ist Arabella München. Schön, dass ihr das Wochenende mit uns verbringt. Morgen hätten wir einen asiatischen Tipp. Es gibt nämlich die Japan-Duld. Habt ihr da schon mal was gehört? Ein Einblick in die Kultur der Japaner, also Origami-Workshops, Oktopusbällchen mal probieren, logischerweise auch ein bisschen tanzen. Das alles in der alten Kongresshalle oberhalb der Theresienwiese. Morgen ab 12. Tickets kosten 16 €. Und nächste Woche lohnt sich der Besuch im Deutschen Theater, die Fab Four. Das ist natürlich ein ganz großes Musikthema. Die Beatles haben viel hinterlassen und daraus wurde jetzt ein Musical. All You Need Is Love wird gespielt von Hamburg bis zum letzten Konzert auf dem Dach der Plattenfirma damals. Also das ist ein wunderbarer Abend im Deutschen Theater, von Mittwoch bis Sonntag aufgeführt. Tickets kosten zwischen 40 und 90 €. Und jetzt mehr 80er, mehr 90er mit Softset und gleich mit dem Pet Shop Boy.

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13: Der Sommer hat uns im Schwitzkasten an diesem Wochenende. Temperaturen um die 30 Grad. In Grafing zum Beispiel genau 30 Grad. Landsberg am Lech zieht da mit. In Tutzing 31 Grad. Der Arabella München Wettertrend bleibt so. Die nächsten Tage viel Sonnenschein. Erste Gewitter am Dienstag möglich. Da sind es dann auch mehr Wolken mit einer kleinen Abkühlung. Hätten wir auch kein Problem, gell? Soweit das Wetter. Und jetzt die Arabella München Nachrichten um 17 Uhr.
14: Ich bin Dominik Schweiger. Nach dem Brand an der wichtigen Bahnstrecke zwischen Düsseldorf und Köln verdichten sich die Hinweise auf Sabotage. In Sicherheitskreisen wird inzwischen von einem Brandanschlag ausgegangen. Auf der Plattform Indymedia ist ein Bekennerschreiben der Gruppe Kommando Angry Birds aufgetaucht. Die Bahnstrecke bleibt erstmal gesperrt. Wann die Züge wieder regulär fahren können, ist noch unklar. Das Gesundheitssparpaket der schwarz-roten Koalition dürfte für Patientinnen und Patienten deutliche Konsequenzen haben. Der Chef des Hausärzteverbandes Blumenthal Bayer hat im Deutschlandfunk von massiven Kürzungsprogrammen in den Praxen gesprochen, bedingt durch den Sparzwang. Mehr von Uli Reitinger.
15: Die Patienten werden immer älter und dadurch auch immer mehr. Auch die Kosten für Personal und Mieten steigen immer weiter, so der Chef des Hausärzteverbandes Blumenthal Bayer. Das sei für die Praxen nicht mehr zu schaffen. Auch gäbe es genug Hausärzte, die mit 63 Jahren sagten, wenn das kommt, da habe ich die Schnauze voll.
14: In Ebermannstadt in Oberfranken hat ein Hacker im Namen eines 14-Jährigen einen Amoklauf an dessen Schule angekündigt. Der Hacker verschaffte sich Zugang zum Familien-PC und verschickte Nachrichten im Namen des Jugendlichen. Die Familie bekam außerdem eine Pizzalieferung, die sie gar nicht bestellt hatte. Der DFB ist seinem Wunsch-Bundestrainer Jürgen Klopp einen großen Schritt näher gekommen. Nach einem Spitzentreffen in New York haben sich beide Seiten auf Eckpunkte eines möglichen Vertrags geeinigt. Voraussetzung bleibt allerdings, dass sich Klopp mit seinem Arbeitgeber Red Bull verständigt. Die Verhandlungen sollen kommende Woche weitergehen.
16: Grüß Gott, liebe Autofahrer, der zuverlässige Verkehrsservice für München und die Region mit der W2 München-Augsburg zwischen der A99 und Germering. Heil eine Holzlatte auf der Fahrbahn, bitte Vorsicht. A8 München-Stuttgart zwischen Dachau-Fürstenfeldbruck und Sulzimo sind Personen auf der Fahrbahn. A99 Ostrichtung Salzburg zwischen Ottobrunn und dem Kreuz Süd ein Unfall. Mittlere Spur blockiert, 6 Kilometer Stau, halbe Stunde Zeitverlust. Kurz in die Stadt und zwar nach Schwabing zwischen Herzogstraße und Clemensstraße eine Sperre wegen eines Feuerwehreinsatzes zwischen Monika-Lochner-Fischer-Straße und Elisabeth Selbertstraße. Eine Veranstaltung, die Strecke ist noch gesperrt. Eine Meldung von der S-Bahn. Geht um die S5 zwischen Perlach und Neubiberg, kommt zu Verspätungen.
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16: Die aktuellsten Blitzer Nina, Simon und Oliver haben uns den in der Ständlerstraße weitergereicht, Richtung Ballernstraße, stadteinwärts also. Und in Gröbenzell wird immer noch in der Olchinger Straße fotografiert. Mehr Blitzer gibt's in der Arabella München App.
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1: 5:03. Servus München. Schönes Wochenende. Ich hoffe, ihr genießt den Sommer 2026. Gleich schauen wir mal auf Sommer Tollwood. Da ist einiges los. Vorher Kultiges von NSYNC. Und das ist die Grande Dame der Popgeschichte. Tina Turner.
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Gleich Viertel nach fünf. Das ist das Wochenende auf Arabella München. Ich habe es euch versprochen, wir schauen mal auf dem Sommer. Toll wird vorbei im Arabella München. Super Sommer, so viele Stars live on stage. Einer fehlt noch, unser Arabella München DJ Alex. Jawohl. 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
12: Das Wetter für München und die ganze Region. Vorbildlich, sommerlich, 30 Grad. 29 Grad in Fürstenfeldbruck, 29 Grad in Vaterstetten, 30 Grad in Solln. Keine Gewitter, der Arabella München Wettertrend geht so weiter bis Minimum Dienstag. Da zieht es dann ein bisschen zu und dann kann es auch gewittern.
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12: Halb sechs, grüß Gott, lieber Autofahrer, der zuverlässige Verkehrsservice für München und die Region. Zwischen Schwabing und dem Frankfurter Ring auf der A9 liegt eine Matratze, also A9 München-Nürnberg, da bitte vorsichtig fahren. Zwischen dem Kreuz Neufahrn und Allershausen liegen nochmal Gegenstände. A99 Ost Richtung Kreuz Nord, im Tunnel Aubing ein Pannenfahrzeug, das ist dann die A99 Richtung Norden. A8 München-Stuttgart zwischen Dachau-Fürstenfeldbruck und Sulzimo sind Personen auf der Fahrbahn. Die A99 Ost Richtung Salzburg zwischen Ottobrunn und dem Kreuz Süd ein Unfall. Mittlerer Fahrstreifen blockiert. Mittlerer Ring zwischen Dachauer Straße und Donnersberger Brücke. Immer noch dichter Verkehr, Viertelstunde Zeitverlust. Zwischen Herzogstraße und Clemensstraße ein Feuerwehreinsatz. Und die S5 hat immer noch Verspätung zwischen Perlach und Neubiberg.
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12: Die aktuellsten Blitzer Ständlerstraße Richtung Ballernstraße Stadt einwärts und in Gröbenzell-Olchinger Straße. Noch mehr Blitzer gibt's in der Arabella München App.
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Classic Rock von Bon Jovi, Runaway. 17:45 hier ist Arabella München. Ich darf euch den Matthias vorstellen. Matthias kommt aus Sigelsbrunn im Landkreis München und der braucht nicht ins Fitnessstudio. Nein, der hält sich mit Glockenschlagen fit. Besonders an diesem Wochenende beim Leon Hardy Fest. Da sind die Sieg-

0: Erzbrunner natürlich am Feiern und da werden die Glocken in der Leonardikirche von Hand geschlagen, erklärte Matthias nochmal, gell?
1: Es gibt drei verschiedene Glocken, eine große, eine mittlere und eine kleine Glocke. Die große Glocke, die wird von Hand geläutet und die mittlere und die kleine werden im Takt dazu geschlagen von Hand. Man ist im Turm oben, die Sonne geht auf. Es ist unbeschreiblich, das Gefühl, ja, da bekommt man Gänsehaut.
0: Das glaube ich. Heute Abend ist Party im Bierzelt. Morgen um 10 startet dann die große Festivität, also der Festzug mit 120 Pferden, 30 Wagen und Gespannen. Alles wunderschön geschmückt und währenddessen schlagen und läuten Matthias und seine Mitstreiter die Glocken. Wir wünschen viel Spaß an diesem Wochenende. Auch beim Volkfest in Poing, beim Siedlerfest in Karlsfeld und beim Weinfest in Gräfelfing. Altstadtfest in Dachau auch.

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Und jetzt wieder mehr Musik. 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
9: Der Sommer hat uns fest im Griff. 30 Grad in München und der Region, in Pasing 29 Grad, in Ottobrunn 30 Grad. Hallberg-Moos meldet 29 Grad. Der Arabella München Wettertrend. Keine Wärmegewitter. Viel Sonne auch morgen und übermorgen. Am Montag zum Beispiel 33 Grad. Am Dienstag ein paar Wolken mehr, da kann es auch gewittern. Soweit das Wetter und jetzt die Arabella München Nachrichten um 18 Uhr.
10: Ich bin Dominik Schweiger. Jürgen Klopp ist offenbar einen Schritt näher an den Job als Bundestrainer gerückt. Der DFB hat sich nach eigenen Angaben mit dem Wunschkandidaten auf wesentliche Eckpunkte eines möglichen Vertrags verständigt. Voraussetzung bleibt aber eine Einigung mit Klopps aktuellem Arbeitgeber Red Bull. Beim Böschungsbrand an der Bahnstrecke Düsseldorf-Köln gehen die Behörden von Sabotage aus. Mittlerweile ist auf der Plattform Indymedia ein angebliches Bekennerschreiben der Gruppe Kommando Angry Birds aufgetaucht. Die Strecke bleibt vorerst gesperrt. Tine Klimach berichtet.
11: Die Reparaturarbeiten dauern nach Angaben eines Bahnsprechers noch mindestens bis in die Nachmittagsstunden. Im Nah- und Fernverkehr kommt es deshalb zu Umleitungen, Verspätungen und Ausfällen einzelner Züge. Laut Bahn hatte am Freitagvormittag an 2 Stellen die Böschung zwischen Langenfeld und Leverkusen gebrannt. Die Feuerwehr habe die Brände zwar gelöscht, allerdings habe das Feuer Schäden an mehreren Signalkabeln angerichtet, sodass auf dem Streckenabschnitt keine Züge fahren konnten.
10: Die anhaltende Trockenheit erhöht in Bayern die Waldbrandgefahr. In Mittelfranken, Niederbayern und der Oberpfalz mussten Feuerwehr und Polizei bereits zu mehreren Bränden ausrücken. In vielen Fällen war die Ursache, weil Leute im Umgang mit Feuer nicht richtig aufgepasst haben. Die Polizei erinnert, bei der aktuellen Trockenheit reicht oft schon ein kleiner Funke aus, um einen Brand auszulösen. Die Fußball-WM geht in die entscheidende Phase und die FIFA macht schon jetzt Geschäfte mit dem Finale. Fans können bereits vor dem Endspiel kleine Stücke des Finalrasens bestellen. Die kosten umgerechnet rund 390 Euro und werden in Acryl konserviert. Am heutigen Spieltag werden die nächsten Halbfinalisten ermittelt. Norwegen trifft auf England. Anpfiff ist um 23 Uhr und um 3 Uhr spielen dann noch Argentinien und die Schweiz gegeneinander.
9: Grüß Gott, liebe Autofahrer, der zuverlässige Verkehrsservice für München und die Region. A96 Lindau-München zwischen Kirching und Germering sind Personen auf der Fahrbahn. A9 München-Nürnberg zwischen Schwabing und dem Frankfurter Ring liegt eine Matratze nach wie vor. Mittlerer Ring zwischen Dachauer Straße und Donnersberger Brücke. Dichter Verkehr, Viertelstunde Zeitverlust und zwischen der Herzogstraße und der Clemensstraße eine Sperre in beiden Richtungen. Der Grund ein Feuerwehreinsatz.
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9: Die aktuellsten Blitzer in der Ständlerstraße Richtung Ballernstraße und in Gröbenzell-Olchinger Straße Richtung Fürstenfeldbruck. 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
9: So schaut's aus. Servus München. Ein perfektes Grillwochenende, oder? Ist der Grill schon an? Oh.

0: schönste Zeit des Jahres. Wir legen jetzt ein bisschen was Gutes auf den Rost. Zum Beispiel Self-Control von Laura Branigan. Oder auch gleich Steve Winwood's Higher Love.
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Servus am Samstagabend, hier ist Arabella München. 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
5: Das Wetter für München und die ganze Region ist zum in den See springen. Machen auch viele hoffentlich. Freibäder sind voll bei 30 Grad in Gilching, 29 Grad in Forstinning. Aktuell in Garching sind es auch 30 Grad. Keine Wärmegewitter in Sicht, der Arabella München Wettertrend für morgen. 30 Grad, ganz viel Sonne. Am Montag 33 Grad und ab Dienstag dann auch Wärmegewitter möglich.
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5: Guten Abend, liebe Autofahrer. Der zuverlässige Verkehrsservice für München und die Region. A9 München-Nürnberg zwischen dem Kreuz Nord und Garching Süd liegen Gegenstände, sind Holzteile. A96 Lindau-München zwischen Kirchen und Germering sind Personen auf der Fahrbahn. Der mittlere Ring zwischen Dachauer Straße und Donnersberger Brücke dichter Verkehr und zwischen Herzogstraße und Clemensstraße eine Sperre in beiden Richtungen.
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5: Der aktuellste Blitzer in der Ständlerstraße Richtung Ballernstraße und noch mehr Blitzer gibt's wie immer in der Arabella München App.
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6:45, hier ist Arabella München mit Starship. Die Stars der Tennisbranche sind ja in Wimbledon. An diesem Wochenende werden die Sieger und Siegerinnen gesucht. Morgen Alexander Zverev im großen Finale ab 17 Uhr gegen Jannik Sinner. Gegen den Südtiroler hat er das letzte 9 Mal in Folge verloren. Gerade läuft auch das Damenfinale, ist noch nicht entschieden. Ein tschechisches Finale, Noskova gegen Mukova. Linda Noskova hat schon einige Matchbälle gehabt. Dauert nur ein bisschen. Deswegen jetzt rüber zu Bono und seinen Freunden. Hier sind U2. Sunday, Bloody Sunday. Mehr 80er, mehr 90er, auch gleich mit Hathaway.

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15: 28 Grad in Aschheim, 28 Grad in Starnberg, 28 Grad in Freising. Der Sommer hat uns fest im Griff. Der Arabella München Wettertrend. Keine Wärmegewitter erstmal. Morgen wieder viel Sonnenschein und 30 Grad. Am Montag sogar 33 Grad. Dienstag dann ein paar Wolken mehr, dann kann es auch mal gewittern. Soweit das Wetter. Jetzt die Arabella München Nachrichten.
16: Es ist 19 Uhr, ich bin Dominik Schweiger. Nach dem Feuer an der wichtigen Bahnstrecke zwischen Düsseldorf und Köln verdichten sich die Hinweise auf einen Brandanschlag. Polizei und Staatsanwaltschaft gehen inzwischen davon aus, dass das Feuer vorsätzlich gelegt wurde. Auf der Plattform Indymedia ist außerdem ein mutmaßliches Bekennerschreiben aufgetaucht. Die Bahnstrecke bleibt vorerst gesperrt. Wann die Züge wieder regulär fahren können, ist noch unklar. Der Sozialverband Deutschland stellt sich hinter die geplante Reform der Minijobs. Die sollen nämlich, im Gegensatz zu jetzt, voll rentenversicherungspflichtig werden. Das sei ein wichtiger Beitrag, um Altersarmut zu bekämpfen, heißt es. CSU-Chef Söder hält dagegen an den bisherigen Minijobs fest und warnt vor Folgen für Gastronomie, Handel und Landwirtschaft. Das sei aber rückwärtsgewandt, so der Sozialverband. Der Streit um mögliche Sparpläne bei Volkswagen spitzt sich weiter zu. Der Betriebsrat wirft der Konzernspitze vor, die Belegschaft über einen möglichen Stellenabbau im Unklaren zu lassen. Nach Medienberichten könnten weltweit mehr als 100.000 Arbeitsplätze wegfallen. Offiziell bestätigt hat Volkswagen das bislang nicht. Der Aufsichtsrat hatte ein entsprechendes Sparpaket zuletzt abgelehnt. In Ebermannstadt in Oberfranken hat ein Hacker im Namen eines 14-Jährigen einen Amoklauf an dessen Schule angekündigt. Der Hacker verschaffte sich Zugang zum Familien-PC und verschickte Nachrichten im Namen des Jugendlichen. Die Familie bekam außerdem eine Pizzalieferung, die sie gar nicht bestellt hatte. Der Deutsche Fußballbund und Jürgen Klopp haben einen großen Schritt aufeinander zugemacht. Nach einem Treffen in New York sehen beide Seiten gute Chancen auf eine Einigung. Jan-Henner Reitze berichtet.
17: Nach Angaben des DFB wurden bei dem mehrstündigen Gespräch die wesentlichen Eckpunkte eines möglichen Vertrags abgestimmt. Die Verhandlungen sollen in der kommenden Woche fortgesetzt werden. Nach der Mitteilung sind beide Seiten zuversichtlich. Klopp gilt als Wunschkandidat für die Nachfolge von Julian Nagelsmann nach dem frühen WM-Aus der Nationalmannschaft. Bevor der 59-jährige Bundestrainer werden kann, muss allerdings noch sein bis 2029 laufender Vertrag mit Red Bull aufgelöst werden.
15: 7:03, guten Abend, liebe Autofahrer. Der zuverlässige Verkehrsservice für München und die Region A8 München-Stuttgart zwischen Dachau, Fürstenfeldbruck und Sulzimoos sind Fahrradfahrer auf dem Standstreifen unterwegs. Bitte Vorsicht. A99 Westrichtung Lindau zwischen dem Dreieck Feldmoching und Ludwigsfeld liegen Gegenstände. Mittlerer Ring zwischen Dachauer Straße und Donnersberger Brücke dichter Verkehr, Viertelstunde Zeitverlust. Und zwischen Herzogstraße und Clemensstraße eine Sperre in beiden Richtungen. Ein Blitzer in der Ständlerstraße Richtung Ballernstraße, den anderen ist es wahrscheinlich zu heiß. Wenn ihr noch einen Überblick wollt, an Radarkontrollen gerne mal vorbeisurfen in der Arabella München App.
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1: So, guten Abend. Es ist Samstag. Unsere Grüße gehen raus Richtung Altstadtfest, Dachau, Siedlerfest, Karlsfeld, Weinfest, Gräfelfing, Volksfest, Poing. Überall wird gefeiert. Viel Spaß. Wir begleiten euch natürlich jetzt mit den Megastars.
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Arabella München um 7:15 im WM-Jahr 2026. Ein Halbfinale steht ja schon, gell? Bei den Fußballern Frankreich gegen Spanien. Das ist dann am Dienstag um 21 Uhr. Jetzt geht es um die letzten zwei Tickets fürs zweite Halbfinale. Heute 23 Uhr. England mit Thomas Tuchel auf der Coaching-Position, Ex-Bayern-Trainer gegen Norwegen mit dem Kollegen Haaland. Und um 3 Uhr in der Nacht für diejenigen, die sagen, es ist zu heiß, kann ich schlafen. Schauen wir Fußball. Argentinien gegen die Schweiz um 3 Uhr. 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
3: Das Wetter für München und die ganze Region ist sommerlich und immer noch warm. 28 Grad in Dachau, am Altstadtfest wahrscheinlich noch ein bisschen mehr. Holzkirchen meldet 26 Grad, Leim 28 Grad. Die Sonne bleibt auch die nächsten Tage. Am Montag zum Beispiel 33 Grad. Gewitter wohl erst am Dienstag. Halbach, guten Abend, liebe Autofahrer. Hier ist der zuverlässige Verkehrsservice und wir haben die A99 Ostrichtung Salzburg im Blick zwischen Aschheim-Ismaning und dem Rastplatz Aschheim, nämlich ein Pannenfahrzeug auf der linken Spur. A8 München-Stuttgart zwischen Dachau-Fürstenfeldbruck und Sulzimoos immer noch ein Fahrradfahrer auf dem Standstreifen und Mittlerer Ring zwischen Dachauer Straße und Donnersberger Brücke dichter Verkehr, 15 Minuten Zeitverlust. Ein Blitzer in der Ständerstraße Richtung Ballernstraße. Den Überblick gibt's wie immer in der Arabella München App.
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Apropos The Best, Linda Noskova aus Tschechien hat Wimbledon gewonnen gegen ihre Landsfrau Mukova im Finale in 3 Sätzen. Morgen ja dann Alexander Zverev ab 17 Uhr gegen Jannik Sinner im Herrenfinale. Ansonsten an diesem Wochenende viel Feiern und natürlich auch viele Feste. Wir haben eins noch in Taufkirchen, gell, das läuft schon. Da gibt es Fahrgeschäfte, Bierzelt, jeden Tag Live-Musik noch bis zum 19. Juli. Montag und Donnerstag ist Familiennachmittag und Mittwoch gibt es ja Feuerwerk. Ja. 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
1: Die wenigen Wolken, die unterwegs sind, lösen sich jetzt langsam wieder auf. Später in der Nacht wird es dann sternenklar. Die Temperaturen sinken auf 17 bis 10 Grad. Morgen geht es dann sonnig wieder weiter. Die Temperaturen liegen maximal im Bayerischen Wald bei 25 Grad und 33 Grad am Main. Am Montag wird sonnig und noch ein bisschen heißer mit Nachmittagswerten von 35 Grad in Mainfranken. Ab Dienstag kann es dann Gewitter geben.
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1: Es ist 20 Uhr, ich bin Dominik Schweiger. Erst gestern haben zuerst der Bundestag, dann der Bundesrat den Weg für die Reform bei den gesetzlichen Krankenkassen freigemacht. Die Kritik daran reißt nicht ab. Neben der Opposition melden sich jetzt auch Länder, Hausärzte und die Kommunen zu Wort. Thomas Bleskin berichtet.
2: Hamburgs Bürgermeister Tschentscher bezeichnete das Gesetz als Fehlleistung der Bundesregierung. Er kritisierte, versicherungsfremde Leistungen würden weiter aus Beiträgen statt aus Steuermitteln bezahlt. Der Hausärzteverband kündigte wegen der Sparvorgaben deutliche Einschnitte in den Praxen an und warnte vor Versorgungsproblemen, vor allem auf dem Land. Der Deutsche Landkreistag befürchtet zusätzliche Belastungen für Krankenhäuser.
1: Die Bahnstrecke zwischen Düsseldorf und Köln ist vermutlich durch einen Brandanschlag lahmgelegt worden. Davon gehen Polizei und Staatsanwaltschaft mittlerweile aus. Auf der Plattform Indymedia wurde außerdem ein mutmaßliches Bekennerschreiben veröffentlicht. Darin ist von Brandsätzen in einem Kabelschacht die Rede. Wann die Züge dort wieder regulär fahren können, ist weiter unklar. Die Bahn spricht von immensen Schäden. Neue Rekorde sind zwar nicht in Sicht, aber Deutschland steuert auf die nächste Hitzewelle zu. Nach Angaben des Deutschen Wetterdienstes steigen die Temperaturen in den kommenden Tagen weiter an. Im Südwesten werden verbreitet mehr als 35 Grad erwartet. Und in den Nächten gibt's kaum Abkühlung. Die werden laut DWD wieder tropisch, heißt mit Temperaturen von mindestens 20 Grad. Nach dem Großbrand im Nürnberger Süden sucht die Polizei nach Zeugen. Wer gestern Abend rund um die frühere Westernstadt Foxville Ranch etwas Verdächtiges beobachtet hat, soll sich melden. Die Flammen griffen auch auf den umliegenden Wald über. Rund 3000 Quadratmeter Fläche waren betroffen. Ein Campingplatz und ein Open-Air-Konzert mussten geräumt werden. Heute löscht die Feuerwehr noch Glutnester. Jürgen Klopp ist dem Amt des Bundestrainers offenbar einen großen Schritt näher gekommen. Die DFB-Spitze hat sich mit ihrem Wunschkandidaten auf die Eckpunkte eines möglichen Vertrages geeinigt. Jetzt fehlt den Angaben des Verbandes nach nur noch die Einigung mit Klopps aktuellem Arbeitgeber Red Bull. Und bei der WM geht's heute weiter um den Einzug ins Halbfinale. Erst spielen Norwegen und England, danach Argentinien und die Schweiz. Es ist jetzt kurz nach 8.
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1: Hallo auf die Straßen, gute Nachrichten von hier, aktuell keine Störungsmeldungen, eine gute und vor allem sichere Fahrt.
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0: Wetter für München und die ganze Region.
1: Die wenigen Wolken, die unterwegs sind, lösen sich jetzt langsam wieder auf. Später in der Nacht wird es dann sternenklar. Die Temperaturen sinken auf 17 bis 10 Grad. Morgen geht es dann sonnig wieder weiter. Die Temperaturen liegen maximal im Bayerischen Wald bei 25 Grad und 33 Grad am Main. Am Montag wird sonnig und noch ein bisschen heißer mit Nachmittagswerten von 35 Grad in Mainfranken. Ab Dienstag kann es dann Gewitter geben.
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1: Ich bin Dominik Schweiger. Erst gestern haben zuerst der Bundestag, dann der Bundesrat den Weg für die Reform bei den gesetzlichen Krankenkassen freigemacht. Die Kritik daran reißt nicht ab. Neben der Opposition melden sich jetzt auch Länder, Hausärzte und die Kommunen zu Wort. Thomas Bleskin berichtet.
2: Hamburgs Bürgermeister Tschentscher bezeichnete das Gesetz als Fehlleistung der Bundesregierung. Er kritisierte, versicherungsfremde Leistungen würden weiter aus Beiträgen statt aus Steuermitteln bezahlt. Der Hausärzteverband kündigte wegen der Sparvorgaben deutliche Einschnitte in den Praxen an und warnte vor Versorgungsproblemen, vor allem auf dem Land. Der Deutsche Landkreistag befürchtet zusätzliche Belastungen für Krankenhäuser.
1: Nach dem Großbrand im Nürnberger Süden sucht die Polizei nach Zeugen. Wer gestern Abend rund um die frühere Westernstadt Foxville Ranch etwas Verdächtiges beobachtet hat, soll sich melden. Die Flammen griffen auch auf den umliegenden Wald über. Rund 3000 Quadratmeter Fläche waren betroffen. Ein Campingplatz und ein Open-Air-Konzert mussten geräumt werden. Heute löscht die Feuerwehr noch Glutnester.
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0: Wetter für München und die ganze Region.
1: Die wenigen Wolken, die unterwegs sind, lösen sich jetzt langsam wieder auf. Später in der Nacht wird es dann sternenklar. Die Temperaturen sinken auf 17 bis 10 Grad. Morgen geht es dann wieder sonnig weiter. Die Temperaturen liegen maximal im Bayerischen Wald bei 25 Grad und 33 Grad am Main. Am Montag wird sonnig und noch ein bisschen heißer mit Nachmittagswerten von 35 Grad in Mainfranken. Ab Dienstag kann es dann Gewitter geben.
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1: Es ist 21 Uhr, ich bin Dominik Schweiger. Nach dem Feuer an der wichtigen Bahnstrecke zwischen Düsseldorf und Köln verdichten sich die Hinweise auf einen Brandanschlag. Polizei und Staatsanwaltschaft gehen inzwischen davon aus, dass das Feuer vorsätzlich gelegt wurde. Auf der Plattform Indymedia ist außerdem ein mutmaßliches Bekennerschreiben aufgetaucht. Die Bahnstrecke bleibt vorerst gesperrt. Wann die Züge wieder regulär fahren können, ist noch unklar. Der Sozialverband Deutschland stellt sich hinter die geplante Reform der Minijobs. Die sollen nämlich, im Gegensatz zu jetzt, voll rentenversicherungspflichtig werden. Das sei ein wichtiger Beitrag, um Altersarmut zu bekämpfen, heißt es. CSU-Chef Söder hält dagegen an den bisherigen Minijobs fest und warnt vor Folgen für Gastronomie, Handel und Landwirtschaft. Das sei aber rückwärtsgewandt, so der Sozialverband. Die Lage beim verheerenden Waldbrand im Süden Spaniens hat sich leicht entspannt. Eine höhere Luftfeuchtigkeit und schwächerer Wind erleichtern den Einsatzkräften die Löscharbeiten. Das Feuer hat mindestens 12 Menschen das Leben gekostet und eine Fläche von rund 6.600 Hektar zerstört. Auch in Deutschland bleibt die Waldbrandgefahr hoch. In Nürnberg ist am Abend ein Waldbrand nahe des Messegeländes ausgebrochen. Die Feuerwehr konnte die Flammen inzwischen löschen. Das Gesundheitssparpaket der schwarz-roten Koalition dürfte für Patientinnen und Patienten deutliche Konsequenzen haben. Der Chef des Hausärzteverbandes Blumenthal Bayer hat im Deutschlandfunk von massiven Kürzungsprogrammen in den Praxen gesprochen, bedingt durch den Sparzwang. Mehr von Uli Reitinger.
2: Die Patienten werden immer älter und dadurch auch immer mehr. Auch die Kosten für Personal und Mieten steigen immer weiter, so der Chef des Hausärzteverbandes Blumenthal Bayer. Das sei für die Praxen nicht mehr zu schaffen. Auch gäbe es genug Hausärzte, die mit 63 Jahren sagten, wenn das kommt, da habe ich die Schnauze voll.
1: Die Tschechin Linda Noskova hat zum ersten Mal das Wimbledon-Turnier gewonnen. Die 21-Jährige setzte sich im Finale gegen ihre Landsfrau Karolina Muchova in 3 Sätzen durch und feierte damit ihren ersten Grand-Slam-Titel. Morgen kann auch Alexander Zverev Tennisgeschichte schreiben. Der deutsche Tennisprofi trifft im Wimbledon-Finale auf den Italiener Jannik Sinner. Es ist jetzt kurz nach 9.
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1: Gute Nachrichten von den Straßen, aktuell keine Störungsmeldungen.
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0: das Wetter für München und die ganze Region.
1: Die wenigen Wolken, die unterwegs sind, lösen sich jetzt langsam wieder auf. Später in der Nacht wird es dann sternenklar. Die Temperaturen sinken auf 17 bis 10 Grad. Morgen geht es dann wieder sonnig weiter. Die Temperaturen liegen maximal im Bayerischen Wald bei 25 Grad und 33 Grad am Main. Am Montag wird sonnig und noch ein bisschen heißer mit Nachmittagswerten von 35 Grad in Mainfranken. Ab Dienstag kann es dann Gewitter geben.
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1: Ich bin Dominik Schweiger. Nach dem Feuer an der wichtigen Bahnstrecke zwischen Düsseldorf und Köln verdichten sich die Hinweise auf einen Brandanschlag. Polizei und Staatsanwaltschaft gehen inzwischen davon aus, dass das Feuer vorsätzlich gelegt wurde. Auf der Plattform Indymedia ist außerdem ein mutmaßliches Bekennerschreiben aufgetaucht. Die Bahnstrecke bleibt vorerst gesperrt. Wann die Züge wieder regulär fahren können, ist noch unklar. Der Sozialverband Deutschland stellt sich hinter die geplante Reform der Minijobs. Die sollen nämlich, im Gegensatz zu jetzt, voll rentenversicherungspflichtig werden. Das sei ein wichtiger Beitrag, um Altersarmut zu bekämpfen, heißt es. CSU-Chef Söder hält dagegen an den bisherigen Minijobs fest und warnt vor Folgen für Gastronomie, Handel und Landwirtschaft. Das sei aber rückwärtsgewandt, so der Sozialverband.
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0: das Wetter für München und die ganze Region.
1: Die Nacht wird überwiegend sternenklar und so gehen die Temperaturen bis in der Früh runter auf 17 bis 10 Grad. Morgen geht es dann wieder sonnig weiter bei Temperaturen zwischen 28 und 34 Grad. Auch der Montag bringt Sonnenschein von früh bis spät. Es wird noch ein bisschen heißer, bis 36 Grad. Am Dienstag kann es dann erste Gewitter geben.
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1: Es ist 22 Uhr, ich bin Hendrik Daum. Erst gestern haben erst der Bundestag, dann der Bundesrat den Weg für die Reform bei den gesetzlichen Krankenkassen freigemacht. Die Kritik daran reißt aber nicht ab. Neben der Opposition melden sich jetzt auch die Länder, die Kommunen und Hausärzte zu Wort. Thomas Bleskin berichtet.
2: Hamburgs Bürgermeister Tschentscher bezeichnete das Gesetz als Fehlleistung der Bundesregierung. Er kritisierte, versicherungsfremde Leistungen würden weiter aus Beiträgen statt aus Steuermitteln bezahlt. Der Hausärzteverband kündigte wegen der Sparvorgaben deutliche Einschnitte in den Praxen an und warnte vor Versorgungsproblemen, vor allem auf dem Land. Der Deutsche Landkreistag befürchtet zusätzliche Belastungen für Krankenhäuser.
1: Der Streit um mögliche Sparpläne bei Volkswagen erspitzt sich zu. Der Betriebsrat wirft der Konzernspitze vor, die Belegschaft über einen möglichen Stellenabbau im Unklaren zu lassen. Nach Medienberichten könnten weltweit mehr als 100.000 Arbeitsplätze wegfallen. Offiziell bestätigt hat Volkswagen das bislang nicht. Die Bahnstrecke zwischen Düsseldorf und Köln ist vermutlich durch einen Brandanschlag lahmgelegt worden. Davon gehen Polizei und Staatsanwaltschaft mittlerweile aus. Auf einer Plattform im Internet wurde außerdem ein mutmaßliches Bekennerschreiben veröffentlicht. Darin ist von Brandsätzen in einem Kabelschacht die Rede. Wann die Züge wieder regulär fahren können, ist weiterhin unklar. Die Bahn jedenfalls spricht von immensen Schäden. Nach dem Großbrand im Nürnberger Süden sucht die Polizei jetzt nach Zeugen. Wer gestern Abend rund um die frühere Westernstadt Foxville Ranch etwas Verdächtiges beobachtet hat, der soll sich bitte melden. Die Flammen griffen auch auf den umliegenden Wald über. Rund 3000 Quadratmeter Fläche waren betroffen. Ein Campingplatz und ein Open-Air-Konzert mussten geräumt werden. Verletzt wurde zum Glück niemand. Jürgen Klopp ist im Amt des Bundestrainers offenbar einen großen Schritt näher gekommen. Die DFB-Spitze hat sich mit ihrem Wunschkandidaten auf die Eckpunkte eines möglichen Vertrags geeinigt. Jetzt fehlt nach Angaben des Verbands nur noch eine Einigung mit Klopps aktuellem Arbeitgeber Red Bull. Ja, und bei der WM, da geht's heute Abend weiter um den Einzug ins Halbfinale. Erst spielen in einer Stunde Norwegen und England, danach um 3 Uhr nachts unserer Zeit Argentinien und die Schweiz. Es ist jetzt 9:45.
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1: Eine Meldung haben wir von der A6 Heilbronn Richtung Nürnberg. Bitte aufpassen, zwischen Lichtenau und Neuendettelsau, da steht ein unbeleuchtetes Pannenauto.
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0: das Wetter für München und die ganze Region.
1: Die Nacht wird überwiegend sternenklar und so gehen die Temperaturen bis in der Früh runter auf 17 bis 10 Grad. Morgen geht es dann wieder sonnig weiter bei Temperaturen zwischen 28 und 34 Grad. Auch der Montag bringt Sonnenschein von früh bis spät. Es wird noch ein bisschen heißer bis

0: 36 Grad. Am Dienstag kann es dann erste Gewitter geben.
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0: Ich bin Hendrik Daum. Erst gestern haben erst der Bundestag, dann der Bundesrat den Weg für die Reform bei den gesetzlichen Krankenkassen freigemacht. Die Kritik daran reißt aber nicht ab. Neben der Opposition melden sich jetzt auch die Länder, die Kommunen und Hausärzte zu Wort. Thomas Bleskin berichtet.
2: Hamburgs Bürgermeister Tschentscher bezeichnete das Gesetz als Fehlleistung der Bundesregierung. Er kritisierte, versicherungsfremde Leistungen würden weiter aus Beiträgen statt aus Steuermitteln bezahlt. Der Hausärzteverband kündigte wegen der Sparvorgaben deutliche Einschnitte in den Praxen an und warnte vor Versorgungsproblemen, vor allem auf dem Land. Der Deutsche Landkreistag befürchtet zusätzliche Belastungen für Krankenhäuser.
0: Nach dem Großbrand im Nürnberger Süden sucht die Polizei jetzt nach Zeugen. Wer gestern Abend rund um die frühere Westernstadt Foxville Ranch etwas Verdächtiges beobachtet hat, der soll sich bitte melden. Die Flammen griffen auch auf den umliegenden Wald über. Rund 3000 Quadratmeter Fläche waren betroffen. Ein Campingplatz und ein Open-Air-Konzert mussten geräumt werden. Verletzt wurde zum Glück niemand.
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0: Wetter für München und die ganze Region.
1: Die Nacht wird überwiegend sternenklar und so gehen die Temperaturen bis in der Früh runter auf 17 bis 10 Grad. Morgen geht's dann wieder sonnig weiter bei Temperaturen zwischen 28 und 34 Grad. Auch der Montag bringt Sonnenschein von früh bis spät. Es wird noch ein bisschen heißer bis 36 Grad. Am Dienstag kann es dann erste Gewitter geben.
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1: Es ist 23 Uhr, ich bin Hendrik Daum. Der Sozialverband Deutschland

0: stellt sich hinter die geplante Reform der Minijobs. Die sollen nämlich im Gegensatz zu jetzt voll rentenversicherungspflichtig werden. Das sei ein wichtiger Beitrag, um Altersarmut zu bekämpfen, heißt es. CSU-Chef Söder hält dagegen an den bisherigen Minijobs fest und warnt vor Folgen für Gastronomie, Handel und Landwirtschaft. Die Bahnstrecke zwischen Düsseldorf und Köln ist vermutlich durch einen Brandanschlag lahmgelegt worden. Davon gehen Polizei und Staatsanwaltschaft mittlerweile aus. Auf einer Plattform im Internet wurde ein mutmaßliches Bekennerschreiben veröffentlicht. Daran ist von Brandsätzen in einem Kabelschacht die Rede. Wann die Züge wieder regulär fahren können, ist weiterhin unklar. Die Bahn spricht von immensen Schäden. Im Iran hat sich der neue oberste Führer Mojtaba Khamenei schriftlich zu Wort gemeldet. In einem Brief kündigt er Vergeltung für den Tod seines Vaters an. Es gebe eine Liste mit den Namen der Zielpersonen. Ayatollah Ali Khamenei war am ersten Tag des US-israelischen Kriegs gegen den Iran getötet worden. Mojtaba wurde zum Nachfolger seines Vaters ausgerufen. Er ist bislang aber noch nicht öffentlich aufgetreten. Nach dem Großbrand gestern Abend im Nürnberger Süden sucht die Polizei jetzt nach Zeugen. Das Feuer war auf dem Gelände der früheren Westernstadt Foxville Ranch ausgebrochen. Viele der leerstehenden Holzgebäude brannten nieder. Die Flammen griffen auch auf den umliegenden Wald über, in der Nähe des Max-Morlock-Stadions und des Messegeländes. Ein Campingplatz und ein Open-Air-Konzert mussten geräumt werden. 380 Feuerwehrleute waren im Einsatz. Verletzt wurde zum Glück niemand. Der Poker um Jürgen Klopp als neuen Bundestrainer nimmt Fahrt auf. Nach dem Treffen in New York mit den Spitzen des DFB sehen beide Seiten gute Chancen auf eine Einigung. Die Einzelheiten von Jan-Henner Reitze.
1: Nach Angaben des DFB wurden bei dem mehrstündigen Gespräch die wesentlichen Eckpunkte eines möglichen Vertrags abgestimmt. Die Verhandlungen sollen in der kommenden Woche fortgesetzt werden. Nach der Mitteilung sind beide Seiten zuversichtlich. Klopp gilt als Wunschkandidat für die Nachfolge von Julian Nagelsmann nach dem frühen WM-Aus der Nationalmannschaft. Bevor der 59-jährige Bundestrainer werden kann, muss allerdings noch sein bis 2029 laufender Vertrag mit Red Bull aufgelöst werden.
0: Es ist jetzt kurz nach 11.
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0: Eine Meldung haben wir von der A3 Nürnberg Richtung Passau. Bitte aufpassen. Zwischen Sinzing und dem Kreuz Regensburg, da steht ein unbeleuchtetes Pannenauto auf dem Standstreifen.
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0: Wetter für München und die ganze Region.
1: Die Nacht wird überwiegend sternenklar und so gehen die Temperaturen bis in der Früh runter auf 17 bis 10 Grad. Morgen geht es dann wieder sonnig weiter bei Temperaturen zwischen 28 und 34 Grad. Auch der Montag bringt Sonnenschein von früh bis spät. Es wird noch ein bisschen heißer, bis 36 Grad. Am Dienstag kann es dann erste Gewitter geben.
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1: Ich bin Hendrik Daum. Der Sozialverband Deutschland stellt sich hinter die geplante Reform der Minijobs. Die sollen nämlich im Gegensatz zu jetzt voll rentenversicherungspflichtig werden. Das sei ein wichtiger Beitrag, um Altersarmut zu bekämpfen, heißt es. CSU-Chef Söder hält dagegen an den bisherigen Minijobs fest und warnt vor Folgen für Gastronomie, Handel und Landwirtschaft. Nach dem Großbrand gestern Abend im Nürnberger Süden sucht die Polizei jetzt nach Zeugen.

0: Das Feuer war auf dem Gelände der früheren Westernstadt Foxville Ranch ausgebrochen. Viele der leerstehenden Holzgebäude brannten nieder. Die Flammen griffen auch auf den umliegenden Wald über, in der Nähe des Max-Morlock-Stadions und des Messegeländes. Ein Campingplatz und ein Open-Air-Konzert mussten geräumt werden. 380 Feuerwehrleute waren im Einsatz. Verletzt wurde zum Glück niemand.
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0: Wetter für München und die ganze Region.
1: Im Moment ist der Himmel überwiegend klar bei Tiefstwerten zwischen 17 und 10 Grad. Heute am Sonntag geht es dann wieder sonnig weiter bei Temperaturen zwischen 28 und 34 Grad. Auch der Montag bringt Sonnenschein von früh bis spät. Es wird noch ein bisschen heißer bis 36 Grad. Ab Dienstag kann es dann erste Gewitter geben.
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1: Es ist 0 Uhr, ich bin Hendrik Daum. Erst hat der Bundestag, dann der Bundesrat den Weg freigemacht für die Reform bei den gesetzlichen Krankenkassen. Doch die Kritik daran, die reißt nicht ab. Neben der Opposition melden sich jetzt auch die Länder, die Kommunen und Hausärzte zu Wort. Thomas Pleskin berichtet.
2: Hamburgs Bürgermeister Tschentscher bezeichnete das Gesetz als Fehlleistung der Bundesregierung. Er kritisierte, versicherungsfremde Leistungen würden weiter aus Beiträgen statt aus Steuermitteln bezahlt. Der Hausärzteverband kündigte wegen der Sparvorgaben deutliche Einschnitte in den Praxen an und warnte vor Versorgungsproblemen, vor allem auf dem Land. Der Deutsche Landkreistag befürchtet zusätzliche Belastungen für Krankenhäuser.
1: Der Streit um mögliche Sparpläne bei Volkswagen spitzt sich zu. Der Betriebsrat wirft der Konzernspitze

0: davor, die Belegschaft über einen möglichen Stellenabbau im Unklaren zu lassen. Nach Medienberichten könnten weltweit mehr als 100.000 Arbeitsplätze wegfallen. Offiziell bestätigt hat Volkswagen das bislang noch nicht. Die Bahnstrecke zwischen Düsseldorf und Köln ist vermutlich durch einen Brandanschlag lahmgelegt worden. Davon gehen Polizei und Staatsanwaltschaft mittlerweile aus. Auf einer Plattform im Internet wurde ein mutmaßliches Bekennerschreiben veröffentlicht. Daran ist von Brandsätzen in einem Kabelschacht die Rede. Wann die Züge wieder regulär fahren können, ist weiterhin unklar. Die Bahn spricht von immensen Schäden. Im unterfränkischen Kitzingen ist ein 19-Jähriger der Polizei davongerast und hat danach einen Unfall gebaut. Die Polizei wollte ihn stoppen, weil das Auto wohl mit falschem Namen gemietet wurde. Bei seiner Flucht krachte er erst gegen eine Leitplanke und dann in ein anderes Auto. Der 19-Jährige sei ein gleichaltriger Beifahrer und die Fahrerin des anderen Autos wurden leicht verletzt. Die Polizei hat den jungen Mann vorübergehend festgenommen und ermittelt jetzt gegen ihn, unter anderem wegen Betrugs und Gefährdung des Straßenverkehrs. Wir schauen zur Fußball-WM und da ist gerade Halbzeit bei der Viertelfinalpartie zwischen Norwegen und England und da steht es 1:1. Ja, und heute Nacht um 3 Uhr unserer Zeit wird dann das letzte WM-Viertelfinale angepfiffen zwischen Argentinien und der Schweiz. Es ist jetzt kurz nach 12.
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0: Die A7 haben wir Ulm Richtung Fulda. Bitte aufpassen zwischen Kitzingen und Würzburg-Estenfeld. Da steht ein unbeleuchtetes Pannenauto auf dem Standstreifen. Dann die A7 Füssenreuth Richtung Ulm. Bitte hier ebenfalls vorsichtig fahren zwischen Dietmannsried und Bad Grönenbach. Da liegen Fahrzeugteile auf der Straße. Und die A95 Garmisch-Partenkirchen Richtung München. Hier Gefahr durch ein totes Tier zwischen Penzberg-Iffeldorf und Seeshaupt.
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0: das Wetter für München und die ganze Region.
1: Im Moment ist der Himmel überwiegend klar bei Tiefstwerten zwischen 17 und 10 Grad. Heute am Sonntag geht es dann wieder sonnig weiter bei Temperaturen zwischen 28 und 34 Grad. Auch der Montag bringt Sonnenschein von früh bis spät.

0: wird noch ein bisschen heißer, bis 36 Grad. Ab Dienstag kann es dann erste Gewitter geben.
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0: Ich bin Hendrik Daum. Erst hat der Bundestag, dann der Bundesrat den Weg freigemacht für die Reform bei den gesetzlichen Krankenkassen. Doch die Kritik daran, die reißt nicht ab. Neben der Opposition melden sich jetzt auch die Länder, die Kommunen und Hausärzte zu Wort. Thomas Pleskin berichtet.
2: Hamburgs Bürgermeister Tschentscher bezeichnete das Gesetz als Fehlleistung der Bundesregierung. Er kritisierte, versicherungsfremde Leistungen würden weiter aus Beiträgen statt aus Steuermitteln bezahlt. Der Hausärzteverband kündigte wegen der Sparvorgaben deutliche Einschnitte in den Praxen an und warnte vor Versorgungsproblemen, vor allem auf dem Land. Der Deutsche Landkreistag befürchtet zusätzliche Belastungen für Krankenhäuser.
0: Im unterfränkischen Kitzingen ist ein 19-Jähriger der Polizei davongerast und hat danach einen Unfall gebaut. Die Polizei wollte ihn stoppen, weil das Auto wohl mit falschem Namen gemietet wurde. Bei seiner Flucht krachte er erst gegen eine Leitplanke und dann in ein anderes Auto. Der 19-Jährige, sein gleichaltriger Beifahrer und die Fahrerin des anderen Autos wurden leicht verletzt. Die Polizei hat den jungen Mann vorübergehend festgenommen und ermittelt jetzt gegen ihn, unter anderem wegen Betrugs und Gefährdung des Straßenverkehrs.
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0: Wetter für München und die ganze Region.
1: Im Moment ist der Himmel überwiegend klar bei Tiefstwerten zwischen 17 und 10 Grad. Heute am Sonntag geht es dann wieder sonnig weiter bei Temperaturen zwischen 28 und 34 Grad. Auch der Montag bringt Sonnenschein von früh bis spät. Es wird noch ein bisschen heißer bis 36 Grad. Ab Dienstag kann es dann erste Gewitter geben.
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1: Es ist 1 Uhr, ich bin Hendrik Daum. Nach dem mutmaßlichen Brandanschlag auf die Bahnstrecke zwischen Düsseldorf und Köln läuft der Bahnverkehr dort jetzt wieder. Das teilte die Deutsche Bahn vor kurzem mit. Die wichtige Verbindung wurde vermutlich durch einen vorsätzlichen Akt lahmgelegt. Im Internet ist ein Bekennerschreiben einer linksextremen Gruppe aufgetaucht. Sie schreiben darin, dass sie Brandsätze in Kabelschächten deponiert und gezündet haben. Der Staatsschutz ermittelt. CSU-Chef Söder spricht sich klar dafür aus, Minijobs beizubehalten. Denn, so Söder, eine Abschaffung der Minijobs würde wichtigen Branchen wie der Gastronomie, dem Einzelhandel oder der Landwirtschaft schwer schaden. Die schwarz-rote Koalition prüft derzeit, ob Minijobs in die Rentenversicherung einbezogen werden könnten. Dieses Vorhaben begrüßt der Sozialverband Deutschland ausdrücklich als wichtigen Schritt gegen Altersarmut, besonders für Frauen. Im Iran hat sich der neue oberste Führer Mojtaba Khamenei schriftlich zu Wort gemeldet. In einem Brief kündigt er

0: Geltung für den Tod seines Vaters an. Es gebe eine Liste mit den Namen der Zielpersonen. Ayatollah Ali Khamenei war am ersten Tag des US-israelischen Kriegs gegen den Iran getötet worden. Mojtaba wurde zum Nachfolger seines Vaters ausgerufen. Er ist bislang aber noch nicht öffentlich aufgetreten. Im unterfränkischen Kitzingen ist ein 19-Jähriger der Polizei davongerast und hat danach einen Unfall gebaut. Die Polizei wollte ihn stoppen, weil das Auto wohl mit falschem Namen gemietet wurde. Bei seiner Flucht krachte er erst gegen eine Leitplanke und dann in ein anderes Auto. Der 19-Jährige, sein gleichaltriger Beifahrer und die Fahrerin des anderen Autos wurden leicht verletzt. Die Polizei hat den jungen Mann vorübergehend festgenommen und ermittelt jetzt gegen ihn, unter anderem wegen Betrugs und Gefährdung des Straßenverkehrs. Und wir schauen zur Fußball-WM. Da läuft gerade noch die Viertelfinalpartie zwischen Norwegen und England. Und kurz vor Schluss steht es hier 1:1. Es wird wohl eine Verlängerung geben. Und in 2 Stunden, also um 3 Uhr nachts unserer Zeit, wird dann das letzte WM-Viertelfinale angepfiffen zwischen Argentinien und der Schweiz. Es ist jetzt 1:05.
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0: Eine Meldung haben wir, kommt von der A9 München Richtung Nürnberg. Bitte aufpassen, zwischen Greding und Hilpoltstein, da läuft eine Unfallaufnahme.
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0: das Wetter für München und die ganze Region.
1: Im Moment ist der Himmel überwiegend klar bei Tiefstwerten zwischen 17 und 10 Grad. Heute am Sonntag geht es dann wieder sonnig weiter bei Temperaturen zwischen 28 und 34 Grad. Auch der Montag bringt Sonnenschein von früh bis spät. Es wird noch ein bisschen heißer bis 36 Grad. Ab Dienstag kann es dann erste Gewitter geben.
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1: Ich bin Hendrik Daum. Nach dem mutmaßlichen Brandanschlag auf die Bahnstrecke zwischen Düsseldorf und Köln läuft der Bahnverkehr dort jetzt wieder. Das teilte die Deutsche Bahn vor kurzem mit. Die wichtige Verbindung wurde vermutlich durch einen vorsätzlichen Akt lahmgelegt. Im Internet ist ein Bekennerschreiben einer linksextremen Gruppe aufgetaucht. Sie schreiben darin, dass sie Brandsätze in Kabelschächten deponiert und gezündet haben. Der Staatsschutz ermittelt. Im unterfränkischen Kitzingen ist ein 19-Jähriger der Polizei davongerast und hat danach einen Unfall gebaut. Die Polizei wollte ihn stoppen, weil das Auto wohl mit falschem Namen gemietet wurde. Bei seiner Flucht krachte er erst gegen eine Leitplanke und dann in ein anderes Auto. Der 19-Jährige, sein gleichaltriger Beifahrer und die Fahrerin des anderen Autos wurden leicht verletzt. Die Polizei hat den jungen Mann vorübergehend festgenommen und ermittelt jetzt gegen ihn, unter anderem wegen Betrugs und Gefährdung des Straßenverkehrs.
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0: Das Wetter für München und die ganze Region.
1: Im Moment ist der Himmel überwiegend klar bei Tiefstwerten zwischen 17 und 10 Grad. Heute am Sonntag geht es dann wieder sonnig weiter bei Temperaturen zwischen 28 und 34 Grad. Auch der Montag bringt Sonnenschein von früh bis spät. Es wird noch ein bisschen heißer bis 36 Grad. Ab Dienstag kann es dann erste Gewitter geben.
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1: Es ist 2 Uhr, ich bin Hendrik Daum. Nach dem mutmaßlichen Brandanschlag auf die Bahnstrecke zwischen Düsseldorf und Köln läuft der Bahnverkehr seit dem Abend dort wieder. Die wichtige Verbindung wurde vermutlich durch einen vorsätzlichen Akt lahmgelegt. Im Internet ist ein Bekennerschreiben einer linksextremen Gruppe aufgetaucht. Sie schreiben darin, dass sie Brandsätze in Kabelschächten deponiert und gezündet hätten. Der Staatsschutz ermittelt. Erst hat der Bundestag, dann der Bundesrat den Weg freigemacht für die Reform bei den gesetzlichen Krankenkassen. Doch die Kritik daran, die reißt nicht ab. Neben der Opposition melden sich jetzt auch die Länder, die Kommunen und Hausärzte zu Wort. Thomas Pleskin berichtet.
2: Hamburgs Bürgermeister Tschentscher bezeichnete das Gesetz als Fehlleistung der Bundesregierung. Er kritisierte, versicherungsfremde Leistungen würden weiter aus Beiträgen statt aus Steuermitteln bezahlt. Der Hausärzteverband kündigte wegen der Sparvorgaben deutliche Einschnitte in den Praxen an und warnte vor Versorgungsproblemen, vor allem auf dem Land. Der Deutsche Landkreistag befürchtet zusätzliche Belastungen für Krankenhäuser.
1: Der Sozialverband Deutschland stellt sich hinter die geplante Reform der Minijobs. Die sollen nämlich im Gegensatz zu jetzt voll rentenversicherungspflichtig werden. Das sei ein wichtiger Beitrag, um Altersarmut zu bekämpfen, heißt es. CSU-Chef Söder hält dagegen an den bisherigen Minijobs fest und warnt vor Folgen für Gastronomie, Handel und Landwirtschaft. Nach dem Großbrand am Freitagabend im Nürnberger Süden sucht die Polizei nach Zeugen. Das Feuer war aus bisher noch unbekannter Ursache auf dem Gelände der früheren Westernstadt Foxville Ranch ausgebrochen. Viele der leerstehenden Holzgebäude brannten nieder. Die Flammen griffen auch auf den umliegenden Wald in der Nähe des